0: Einen schönen guten Morgen, der 16. Juni, es ist Dienstag, es ist 6 Uhr, die Radio Tirol Nachrichten.
1: Gehaltserhöhungen für Lehrer, Teilvertrag unterschrieben. G7-Gipfel starten beraten über Ukraine-Krieg. Und es wird sonnig mit ein paar Schleierwolken. Ich bin Gunde Bichler, guten Morgen.
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1: Die Gehaltsverhandlungen für die Lehrpersonen sind einen Schritt weiter. Jetzt haben Schulgewerkschaften und Land einen Teilvertrag unterschrieben. Er sieht höhere Gehälter vor. Es sind zwischen 2.000 und 6.000 Euro brutto pro Jahr, rückwirkend ab Jänner 2026. Und Berufsanfänger mit gültigem Studienabschluss werden gleich bei der Anstellung höher eingestuft als bisher. Als nächstes müssen Rechnungshof und Bildungsministerium den Vertrag prüfen, dann kann ausgezahlt werden. Das Land nimmt dafür jedes Jahr 60 Millionen Euro in die Hand. Heute ist definitiv Schulschluss. Grund- und Mittelschüler starten in die langen Sommerferien, auch die Kindergartenkinder. Für Maturanten und Mittelschüler der dritten Klasse heißt es dagegen noch weiter lernen. Die Abschlussprüfungen beginnen in wenigen Tagen. Zur Matura treten heuer 4.000 Oberschüler aller drei Sprachgruppen an. Der tödliche Streit in Kadaun Ende Mai beschäftigt jetzt das Gericht. Bei der Auseinandersetzung ist der 67-jährige Manfred Ricker so schwer am Kopf verletzt worden, dass er jetzt im Krankenhaus verstorben ist. Ricker soll vor der Bar der Tankstelle in Kadaun in eine Auseinandersetzung mit einem 55-Jährigen geraten sein. Dieser soll Ricker einen Schlag ins Gesicht versetzt haben, so dass er das Gleichgewicht verloren hat und gestürzt ist. Dabei ist er mit dem Kopf heftig aufgeprallt. Jetzt ist eine Autopsie durchgeführt worden, um zu klären, ob der Schlag, der Sturz oder etwas anderes zu den tödlichen Kopfverletzungen geführt hat. Am Abend hat in Evian in Frankreich das Gipfeltreffen der G7-Staaten begonnen mit einem Arbeitsessen. US-Präsident Trump ist auch dabei. Er hat angekündigt, dass die Straße von Hormuz am Freitag wieder vollständig geöffnet werde. Zuerst muss noch das Rahmenabkommen mit dem Iran für ein Ende des Krieges unterschrieben werden. Heute wird in Evian über den Ukraine-Krieg beraten, dazu wird auch der ukrainische Präsident Zelensky erwartet. Und zur Fußball-WM, die Favoriten tun sich überraschend schwer. Spanien hat einen Fehlstart hingelegt und sich mit einem 0:0 gegen WM-Neuling Kap Verde blamiert. Uruguay hat gegen Saudi-Arabien nur ein 1:1 erreicht und auch Belgien hat sich mit viel Mühe nur ein 1:1 Unentschieden gegen Ägypten erkämpft. Mit einem 2:2 Unentschieden gab es schließlich im Spiel zwischen Neuseeland und dem Iran. Es war mit Spannung erwartet worden. Die iranische Mannschaft ist in Mexiko untergebracht und nur zum Spiel in die USA nach Los Angeles gereist danach sofort wieder zurück.
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0: 6:03, die Sonne ist in den Startlöchern. Dominik Reich, du auch, gell?
4: Ja, ich bin auch schon da, die Sonne zu Beginn. Gut dabei jetzt in der Früh, im Laufe des Vormittags kommen vom Rechen her hohe Wolkenfelder herein und die wirken dann so wie ein mega großer Sonnenschirm, also die dimmen das Sonnenlicht ein wenig. Am Nachmittag entstehen ein paar Quellwolken und einzelne Regenduschen aufs Land verteilt, oft bleibt es aber auch trocken. Das Ganze bei 24 bis 30 Grad, der Föhn lässt nach. Aktuell messen wir in Taufers im Münstertal 13 Grad, in Deutschenhofen 12, in Radein 10 und in Vernack 9 Grad.
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4: Stau wird uns nicht gemeldet, alles okay auf der Brenner Autobahn und den Staatsstraßen. Sichere Fahrt.
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0: Gut gestartet in den heutigen 16. ganz speziellen Juni, klar. Hier auf Radio Tirol. Wir feiern mit Ihnen. Wir feiern mit euch. Wir freuen uns ja auch, dass heute endlich Ferien beginnen, also die paar amtlichen Geschichten erledigen wir noch gerne gemeinsam und dann ab in den Urlaub.

Erika Bauer, die angefangen hat, alles schon in den 60ern mit der Band. Dann ging's Schlag auf Schlag. Sie haben beim SC teilgenommen, gleich 12 Mal beim Sanremo Festival. Mamma Maria ist ein 80er-Titel der Band aus Genua. Schönen guten Morgen.

0: Guten Morgen, 14 nach 6 und sofort informiert, wenn es passiert. Ein Blick auf die Autobahn, da steht ein defekter LKW. Dominik Reich.
1: Auf der Nordspur zwischen Sterzing und der Brennerhöhe Gossensass. Der LKW-Stau hat sich schon kilometerlang aufgebaut. Bitte achten Sie besonders auf Stauende auf Höhe von Freienfeld. Vorsicht, defekter LKW auf der Brennerautobahn in Fahrtrichtung Norden zwischen Sterzing und dem Brenner.
0: Kommen Sie sicher weiter.
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0: Guten Morgen wünsche ich mit einem Montagslied am Dienstag und einen guten Start in diesen letzten Schultag. Der Mond, dem ist das wurscht. Der scheint heute, oder sagen wir mal so, zeigt sich heute im zunehmenden Zeichen, im Krebszeichen. Das ist ein Zeichen, an dem wir überlegt handeln. Grete Grobart, die Mondtipps für uns heute.
1: Unsere Fantasie und Kreativität sind aktuell besonders ausgeprägt. Eignet sich perfekt, unser Heim mal umzugestalten, Deko auszutauschen, nur die Malerarbeit eher auslassen. Im Garten ausgiebig gießen und auch Blattgemüse, außer Kohl und Kopfsalat setzen. Das Ernten und Lagern hingegen lassen wir erstmal aus. Leber und Galle sind gerade besonders empfindlich. Fettiges Essen deswegen lieber weglassen und auf leichte, gemüsereiche Mahlzeiten setzen, wie ein bunter Sommersalat.
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Da geht's ganz schön zu bei diesem Song von Matthias Reim und Blaulicht. Schönen guten Morgen. Um 6:35. Es geht sich noch aus heute. Nicht nur einmal, auch zwei oder dreimal sich umzudrehen. Der allerletzte Schultag heute. Einen wunderschönen guten Morgen. Das darf man an einem Tag wie diesen schon sagen, oder?

0: The Les Humphrey Singers lassen Kansas City hochleben in ihrem ganz großartigen Hit hier auf Radio Tirol. Wir haben es kurz nach 6:30 und wir schauen, was es Neues gibt aus der Nachrichtenredaktion jetzt.
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2: Guten Morgen, ich bin Gunde Bichler. Heute ist definitiv Schulschluss auch für Grund- und Mittelschüler und für Kindergartenkinder. Die Oberschüler sind ja schon am Freitag in die langen Sommerferien gestartet. Morgen und übermorgen beginnen die Abschlussprüfungen. In Südtirol treten rund 4000 Maturanten aller drei Sprachgruppen an. Nächster Schritt bei den Gehaltsverhandlungen für Lehrpersonen. Jetzt haben die Gewerkschaften einen Teilvertrag unterschrieben. Damit sollen Lehrpersonen 2000 bis 6000 Euro brutto mehr pro Jahr bekommen, je nach Dienstalter. Als nächstes müssen Rechnungshof und Bildungsministerium zustimmen. Eine Autopsie soll die Todesursache klären nach dem blutigen Tankstellenstreit in Kardaun. Wie berichtet, ist der 67-jährige Manfred Ricker bei dem Streit so schwer gestürzt, dass er sich tödliche Kopfverletzungen zugezogen hat. In Frankreich beraten die Staats- und Regierungschefs der G7-Staaten über den Iran-Krieg und die Folgen für den Welthandel, außerdem über den Ukraine-Krieg. Heute, am Freitag, soll ja das Abkommen über einen Frieden im Iran-Krieg in Kraft treten. Und bei der Fußball-WM tut sich Favorit Spanien schwer. Gegen WM-Neuling Kap Verde hat Spanien nur ein 0:0 Unentschieden erreicht. Das Spiel Iran-Neuseeland endete 2:2. Es war mit Spannung erwartet worden, weil die iranische Mannschaft dazu US-amerikanischen Boden betreten hat.
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0: Wir haben es 6:45. Ein Problem weniger jetzt auf der Brenner Autobahn, Dominik Reich.
3: Gerade haben wir von den Einsatzkräften der Autobahn gehört. Der defekte LKW wurde von der Fahrbahn weggeholt auf der Nordspur zwischen Sterzing und dem Brenner. Die LKW-Kolonne geht aber zurück bis in den Abschnitt Brixen-Sterzing. Bitte besonders auf Stauende achten, das ist immer gefährlich. Das liegt auf Höhe von Freienfeld. Gute Fahrt.
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3: 50-50 Wetter, nennen wir es mal so. Mal scheint die Sonne heute, mal sind Wolken mehr im Vordergrund. Am Vormittag dehnen sich vom Finchgau her hohe Wolken übers Land aus. Am Nachmittag gibt es auch mal einen Regentatscher aus Quellwolken. Der Föhn wird schwächer, die Temperaturen klettern auf 24 bis 30 Grad. Leichte Gänsehaut jetzt in Benz bei frischfröhlichen 4 Grad nur. St. Georgen meldet 7, Naturns 10 und Branzoll 15 Grad.
0: Schönen guten Morgen. Pulloverli umlegen, wenn sie im Benzgrad spazieren gehen jetzt in der Früh.
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Gerne mit Pfeifen. Schönen guten Morgen mit Radio Tirol, 8:08 und Phil Collins, Two Hearts.

0: Einen schönen guten Morgen. Ganz gemütlich. Die Gitarre, ein bisschen zupfen. Aber mitsingen wollen wir nicht. Nein, wir wollen nur einfach den Text dazu beisteuern zu unserem Jetzt kommt die bald die Hitze und die Tage werden immer noch länger Song. Dominik.
1: Ja, der Dienstag heute kommt in die Top 10 der längsten Tage im ganzen Jahr. 15 Stunden, 48 Minuten und ein paar zerquetschte. So lange ist es hell heute. Längster Tag, kürzeste Nacht ist dann am kommenden Sonntag und die nächste Hitzewelle kommt, die zweite Hitzewelle des Jahres, nächste Woche dann mit um die 35 Grad.
0: Das sind Aussichten, oder Herrschaften? Legen Sie sich noch ein bisschen hin, genießen Sie die kühle Frische jetzt um diese Uhrzeit und ganz einfach nur den Gedanken, jetzt geht's bald in den Urlaub. Ich hoffe für Sie auch.
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0: Elisa Lin, Musikerin, Welt aus, ja. Wir sind mitten im Juni, der Monat, in dem sehr gern geheiratet wird. Und so eine Hochzeit ist ja voll von Bräuchen und Traditionen. Zum Beispiel das Brautstrauß werfen. Und die, die ihn aufhängt, soll ja dann die Nächste sein, die heiratet. Woher kommt's eigentlich?
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0: Ist ein Überbleibsel aus dem Mittelalter. Angeblich, weil damals jeder ein Stück vom Brautkleid wollte als Glücksbringsel, fingen die Bräute an, den allzu aufdringlichen Gästen einfach den Brautstrauß hinzuwerfen. Da hoschen. Tja, und aus dieser Abwehrgeste ist dann mit der Zeit zum Glück der harmlose Brauch des Brautstrauß-Werfens geworden.
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0: Sollte auch bei Ihnen eine Hochzeit anstehen? Wir wünschen nur das Allerbeste. Und alles Gute und was halt so alles dazugehört zu einer richtig schönen Hochzeit.

ganz schönes Staraufkommen hier im Radio Tirol Wecker. Somewhere over the rainbow und ein Hit gibt dem Nächsten die Hand. Guten Morgen, 3 vor 7.

0: Schönen guten Morgen. Wir haben es jetzt 7 und das sind die Radio Tirol Nachrichten.
1: Heute Schulschluss für alle. Nur Prüflinge lernen weiter. Gehaltserhöhungen für Lehrer. Gewerkschaften unterschreiben Vertrag. Und es wird sonnig und warm. Ich bin Gunde Bichler. Guten Morgen.
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1: Heute ist definitiv Schulschluss für alle. Jetzt starten auch die Grund- und Mittelschüler in die langen Sommerferien und auch die Kindergartenkinder. Die Oberschüler hatten ja schon am Freitag ihren letzten Schultag. Für Maturanten und Mittelschüler heißt es aber noch weiterlernen. Die Abschlussprüfungen beginnen morgen für die Schüler der 3. Klasse Mittelschule, übermorgen für die Maturanten. Zur Matura treten heuer 4000 Oberschüler aller 3 Sprachgruppen an. Die Gehaltsverhandlungen für die Lehrpersonen sind einen Schritt weiter. Jetzt haben Schulgewerkschaften und Land einen Teilvertrag unterschrieben. Er sieht höhere Gehälter vor. Es sind zwischen 2.000 und 6.000 Euro brutto pro Jahr, rückwirkend ab Jänner. Und Berufsanfänger mit gültigem Studienabschluss werden gleich nach der Anstellung höher eingestuft als bisher. Als nächstes müssen Rechnungshof und Bildungsministerium den Vertrag prüfen, dann kann ausgezahlt werden. Das Land nimmt dafür jedes Jahr 60 Millionen Euro in die Hand. Der tödliche Streit in Kardaun Ende Mai beschäftigt jetzt das Gericht. Bei der Auseinandersetzung ist der 67-jährige Manfred Ricker so schwer am Kopf verletzt worden, dass er jetzt im Krankenhaus verstorben ist. Ricker soll vor der Bar der Tankstelle in Kardaun in eine Auseinandersetzung mit einem 55-Jährigen geraten sein. Dieser soll Ricker einen Schlag ins Gesicht versetzt haben, so dass er das Gleichgewicht verloren hat und gestürzt ist. Dabei ist er mit dem Kopf heftig aufgeprallt. Jetzt ist eine Autopsie durchgeführt worden, um zu klären, ob der Schlag, der Sturz oder etwas anderes zu den tödlichen Kopfverletzungen geführt haben. Zur Fußball-WM. Die Favoriten tun sich überraschend schwer. Spanien hat einen Fehlstart hingelegt und sich mit einem 0:0 gegen WM-Neuling Kap Verde blamiert. Uruguay hat gegen Saudi-Arabien nur ein 1:1 erreicht und auch Belgien hat sich mit viel Mühe nur ein 1:1 Unentschieden gegen Ägypten erkämpft. Ein 2:2 Unentschieden hat es schließlich im Spiel zwischen Neuseeland und dem Iran gegeben. Das Spiel in Los Angeles war politisch brisant. Wegen des Iran-Kriegs ist die iranische Mannschaft in Mexiko untergebracht und durfte nur zum Spiel in die USA einreisen. Thomas Bremser berichtet.
3: In Los Angeles leben weltweit die meisten Exil-Iraner. Die haben rund um Stadion friedlich protestiert gegen das Regime. Viele schwenken alte iranische Flaggen, die die Opposition nutzt. Beim Abspielen der Hymne gab es Pfiffe, die beiden Ausgleichstore wurden dann aber lautstark gefeiert. Die Spannungen zwischen dem Iran und den USA haben dazu geführt, dass quasi kein Fan aus dem Iran einreisen darf. Gut möglich, dass das geplante Friedensabkommen auch bei der WM für eine Entspannung sorgt.
1: Und nach der Einigung zwischen den USA und dem Iran haben die ersten iranischen Schiffe den Golf von Oman durchquert. Mindestens 3 Öltanker und 2 Frachtschiffe sollen durchgefahren sein. Bisher hatten die USA die iranischen Häfen blockiert. Und das wird ein schöner und sonniger Dienstag. Gleich hören Sie mehr zum Wetter.
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0: Ja, guten Morgen um 6:04 und wir freuen uns auf super Ferienwetter, Dominik Reich.
9: 32 Grad gibt es morgen, 33 bis ins Wochenende hinein. Dazu viel Sonne, ab und zu ein Gewitter. Wir starten also nach Maß in die Sommerferien. Heute auch schon total okay. Sonnig ist es besonders jetzt in der Früh. Dann gibt es hohe Wolken und 24 bis 30 Grad. Vereinzelt auch schon mal einen Regenplatscher am Nachmittag heute. Gerade hat es in Kuppelwies 12 Grad, in Rheinswald 8, in Oberrassen 7 und in Unterrhein 18 Grad.
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9: Mehrere Kilometer Staus, wieder mal für Lkw auf der Brennerautobahn Nordspur zwischen Brixen und dem Brenner. Nicht durchgängig, aber immer wieder. Diesmal sorgt ein defekter Laster für den Stau bei Gossensass. Der ist aber laut Straßendienst schon von der rechten Fahrspur weggezogen worden. Der Berufs- und Schulverkehr zum letzten Mal heute vor den Sommerferien. Die Stadtzufahrten werden wieder voller und voller. Ab morgen wird es etwas ruhiger sein in der Früh. Der Jaufenpass ist heute zwischen Gassteig und Kalch gesperrt, von 8 bis 18 Uhr wegen Asphaltierungsarbeiten. Von Passaia aus ist die Passhöhe normal erreichbar. Weiterhin gesperrt wegen Unwetterschäden, noch 10 Tage voraussichtlich, die Landesstraße Weidburg-Kastelruth. Sie werden über den Paniedersattel umgeleitet. Sichere Fahrt.
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0: 6:06, heute wird noch mal gern früh aufgestanden. Der Weg in die Schule ist heute ein ganz leichter, ohne Schultasche. Endlich geht es auch für die Grund- und Mittelschüler in die Sommerferien. Wie Vorfreude klingt, hören wir nach Making Your Mind Up und Venus Shocking Blue.

0: Ja, schönen guten Morgen. 12:07. Ich bin Renate Holzner und das Schuljahr 25/26 ist offiziell Geschichte. Mit dem heutigen Tag nun endlich auch für die rund 33 Grund-, Mittel- und Mittelschüler, auch die Kindergärtler, bleiben jetzt vielleicht doch lieber daheim, fahren in den Urlaub mit Mami und Papi. Ja, klar, dass dieser besondere Tag ordentlich gefeiert werden muss, Alexia Dalzers.
1: Endlich Schulauf!
2: Ja, so gern wie heute gehen die Kids sonst wohl eher selten zur Schule. Kein Wunder, stehen doch jetzt alle Zeichen auf Entspannung.
3: Ja, endlich Ferien, also ich freue mich brutal. Das ganze Jahr lang schon drauf gewartet und endlich ist Zeit.
4: Ja, die Vorfreude ist auf jeden Fall riesig, weil es ziemlich ein strenges Schuljahr war.
5: Weil jetzt haben wir 9 Monate lang gestuckt, dann ist es auch gut, dass man jetzt so mal chillen kann.
2: Also die meisten hier sind mit dem Kopf schon längst im Urlaub. Und es ist auch gut so, denn die nächsten Wochen sollen vor allem eines werden: gechillt.
6: Jetzt fahre ich noch Urlaub, dann entspanne ich mich ein wenig.
7: Wir fahren nach Apulien, hier bleiben wir dann 2 Wochen.
8: Ich fahre morgen Urlaub in Griechenland.
9: Wir fahren Rittenau über ein Familienhaus.
3: Ich fahre mit meiner Freundin heuer nach Valencia. Der erste besten Freundinnen-Trip. Ich habe richtig Lust und ich freue mich einfach drauf.
2: Also nichts mehr mit Mathe und Italienisch. Stattdessen steht auf der Wunschliste der Schülerinnen und Schüler nun Folgendes.
10: Mich freut es, wenn ich jetzt in den Sommerferien aufstehe, dass ich tun kann, was ich will und mit meinen Freunden zusammen sein kann.
11: Schwimmen, Lieder, mit den Freunden ausgehen.
12: Meine Fäden halt, ne?
13: Genießen, Schwimmboot, sich mit Freunden treffen, einfach machen, was uns Spaß macht.
14: Länger schlafen auch und so, finde ich ganz cool.
2: Also die können es echt kaum noch erwarten, da können die Ferien nun getrost starten.
1: Ab in die Ferien!
0: Schließ mich an, schöne Ferien.

Maggie Riley, Every Time We Touch. Ein großer Hit hier auf Radio Tirol. Und der ist ein paar Jahre älter hier, aber hat es auch in die Top 10 geschafft. Noch weiter nach vorne.

0: Schönen guten Morgen wünsche ich Ihnen. 20 nach 7 und wir merken schon, es ist nicht mehr so viel Druck dahinter. Jetzt in der Früh. Guten Morgen mit Radio Tirol. Ich bin Renate Holzner.
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0: Im Schulschluss heute das Thema bei vielen, vielen Menschen, bei vielen Haushalten Südtirols heute. Daniel Rein, unser Redaktionsleiter. Guten Morgen.
2: Guten Morgen. Ab heute haben dann alle Ferien, bis auf die etwa 4000 Maturantinnen und Maturanten und alle, für die es in der dritten Mittelschule zu den Prüfungen geht. Auch für die Kindergartenkinder geht es in die langen Sommerferien, hören wir in unseren Nachrichten. Die Oberschüler sind schon seit letzten Freitag in Ferien. Dazu passt die Meldung der Gehaltsverhandlungen der Lehrer. Die sollen einen Schritt weiter sein. Die Schulgewerkschaften haben einen Teilvertrag unterschrieben. 2000 bis 6000 Euro brutto monatlich. Der Rechnungshof und das Bildungsministerium werden den Vertrag noch prüfen.
0: Immer wieder Gesprächsstoff, der tödliche Streit in Cardaun Ende Mai.
2: La Familia Ricker chiede Giustizia, groß auf der Alto Adige Titelseite. Seine Frau und sein Sohn werden zitiert mit: Er hat das Leben geliebt und meinte es mit allen gut. Ricker soll vor der Bar der Tankstelle in Cardaun in eine Auseinandersetzung mit einem 55-Jährigen geraten sein. Dieser soll ihm einen Schlag ins Gesicht versetzt haben, sodass er das Gleichgewicht verloren hat und gestürzt ist, hören wir in unseren Nachrichten. Jetzt sei die Autopsie durchgeführt worden, die klären soll, ob der Schlag, der Sturz oder etwas anderes zu den tödlichen Kopfverletzungen geführt hat.
0: Von einem Schicksal, das ja gut angenommen wird, lesen wir auch.
2: Die Überschrift: Habe mich von meinem Bein schon am Unfallort verabschiedet. Groß auf der Titelseite der Tageszeitung Dolomiten heute. Hannes Dosser, der Burgreffler Bezirksobmann des Bauernbundes, stand vor wenigen Wochen nach einem Arbeitsunfall an der Schwelle zwischen Leben und Tod. Doch mit Mut und Zuversicht möchte er sich jetzt ins Leben zurückkämpfen.
0: Einen Ausflug ins intime Südtirol bekommen wir heute auch.
2: Das lustvolle Südtirol, der Titel der neuen Südtiroler Tageszeitung heute. Grund ist 30 Jahre Beate Uhse Shops in Südtirol. Der Umgang mit dem Thema sei offener geworden, auch wenn die Gesellschaft noch etwas zurückhaltend ist. Gefragt seien vor allem moderne Toys, besonders bei Frauen. Trotzdem soll für viele der Besuch weiterhin ein sensibles Thema sein.
0: Auf das G7-Treffen fokussieren sich heute die internationalen Nachrichtenportale, besonders die italienischen Medien.
2: Repubblica Titelstory und bei Corriere Idee ganz vorne. Trump kündigt an, dass die wichtige Straße von Hormuz wieder

0: Und der Spanier heute das Thema.
1: Ein 0:0 gestern vom Mitfavoriten Spanien gegen Kap Verde. Die spanischen Medien in Aufruhr, Desaster oder Rohrkrepierer heißt es in den aktuellen Berichten. Dann Saudi-Arabien gegen Uruguay 1:1, Belgien, Ägypten auch 1:1 und Iran gegen Neuseeland 2:2. Eine Art Heimspiel, schreibt Bild.de für den Iran mit gewaltiger Stimmung in Los Angeles. Hier lebt die größte iranische Gemeinde außerhalb der Heimat. Heute das Highlight um 21 Uhr, Frankreich gegen Senegal und Anpfiff morgen ganz in der Früh um 6 Uhr, Österreich gegen Jordanien.
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0: Sofort informiert, wenn es passiert, ein Unfall auf der Finchgauer Staatsstraße, Dominik Reich.
3: Ein Auto liegt seitlich, gleich mal nach Kortsch in Fahrtrichtung Reschen rauf. Einsatzkräfte sind schon informiert, es geht einspurig weiter und staut nur kurz zurück. Achtung, Unfall auf der Finchgauer Staatsstraße in Fahrtrichtung Reschen, kurz nach Kortsch.
0: Wir halten Sie natürlich auf dem Laufenden, bleiben Sie dran. 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

Jennifer Rush und Ring of Ice. Einen schönen guten Morgen mit Cat Stevens. Und der passt sich ein bisschen ihrer Stimmung an jetzt in der Früh. Ganz gemütlich. Jetzt um 7:30. Fein. Wild World.

0: Morgen um 7:30 jetzt und wir schauen in die Radio Tirol Nachrichtenredaktion.
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2: Guten Morgen, ich bin Gunde Bichler. Grund- und Mittelschüler starten heute in die langen Sommerferien, auch die Kindergartenkinder. Es ist der letzte Schultag. Für die Schüler der 3. Klasse Mittelschule beginnen morgen die Abschlussprüfungen, für die Maturanten dagegen übermorgen. Es sind rund 4000 aller drei Sprachgruppen. Südtirol wird eigener Partner beim Musikwettbewerb Prima La Musica. Unser Land wird sozusagen zum 10. Bundesland beim österreichischen Nachwuchswettbewerb. Jedes Jahr treten rund 5000 Musikschüler zwischen 10 und 21 Jahren bei diesem renommierten Wettbewerb an. Die Schulgewerkschaften haben jetzt einen Teilvertrag zu höheren Lehrergehältern unterschrieben. Damit bekommen Lehrer zwischen 2.000 und 6.000 Euro brutto mehr pro Jahr, je nach Dienstalter. Bevor das Geld ausgezahlt werden kann, muss der Vertrag noch vom Rechnungshof und vom Bildungsministerium geprüft werden. Wir schauen zum Iran-Krieg. Da ist ja inzwischen das Rahmenabkommen zwischen den USA und dem Iran unterschrieben worden. Am Freitag soll es in Kraft treten. Und dann sollen wieder Schiffe durch die Straße von Hormuz im Persischen Golf fahren können. Frankreich hat inzwischen militärische Unterstützung zugesichert bei der Sicherung der Meeresenge. Spanien ist mit einem 0:0 Unentschieden gegen WM-Neuling Kap Verde in die Fußball-Weltmeisterschaft gestartet. Und im Spiel Iran-Neuseeland hat es ein 2:2 Unentschieden gegeben. Das Spiel war mit Spannung erwartet worden, weil der für die iranische Mannschaft US-amerikanischen Boden betreten hat.
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0: Um 7:45 jetzt zuerst zum Unfall auf der Finchgauer Staatsstraße. Dominik Reich.
3: Bei Kurz nach den drei Kreuzen, also in Fahrtrichtung Reschen, kurz nach der oberen Dorfeinfahrt von Kurz, da liegt ein Auto auf der Seite. Es staut vor allem in Fahrtrichtung Reschen rauf. Radio Tirol-Hörer Patrick.
4: Von oben nach unten ist gerade Verkehr, aber wie gesagt, die Rettungskräfte sind gerade erschienen drauf und wahrscheinlich werden sie da müssen ein bisschen zutun.
3: Weißes Kreuz, Carabinieri, Feuerwehr von Kurz sind da, einspurig geht es im Moment vorbei. Wir informieren Sie natürlich laufend. LKW-Stau auf der Brennerautobahn in Fahrtrichtung Norden zwischen Sterzing und dem Brenner. Wartezeiten gibt es im Berufsverkehr und zum letzten Mal heute Schulverkehr. Stadtzufahrten sind überlastet, es kommt zu Verzögerungen. Sperre am Jaufenpass zwischen Gassteig und Kalch. Es wird asphaltiert von 8 bis 18 Uhr auf der Sterzinger Seite. Von Passaier aus ist die Passstraße normal offen. Ein Problem gibt es entlang der Finchgau Bahnlinie. Wegen einer Zugstörung fällt der Zug Las Meran von 8.07 Uhr aus.
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3: Viel Sonne, über 30 Grad, einzelne Gewitter, so schon mal das Wetterprogramm für die nächsten Tage, die ersten Ferientage. Heute, der letzte Schultag, hat so von allem ein bisschen was, jetzt in der Früh im Großteil des Landes Sonnenschein. Bald kommen aber hohe Schleierwolken vom Finchgau her, am Nachmittag wird es vereinzelt nass. Die Temperaturen steigen auf 24 bis 30 Grad. Jetzt meldet Sterzing 7 Grad, Bruneck 8, Brixen 12, Schlanders 13, Meran 14 und Bozen 18 Grad.
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0: Arne Berger, Tanz auf dem Vulkan, einen schönen guten Morgen. Der letzte Schultag mit Zeugnis heute bei vielen. Wohl der letzte, ja sagen wir mal so, Aufreger in diesem Schuljahr, egal wie es ausfällt.
1: Daheim ist das eigentlich nicht so schlimm halt. Es wird alles akzeptiert, wie das. Sie wissen schon, dass ich etwas tue und dass mir nicht so leicht tue. Und dann ist das nicht so schlimm.
2: Wenn das Zeugnis ganz gut ausgeht, dann können wir mal alle miteinander noch Pizza essen oder so.
0: Und ich wette, Pizza gibt es auch, wenn es nicht ganz so glänzend ausfällt, oder? Alles Gute!
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Die größte Fußball-Weltmeisterschaft aller Zeiten läuft und während des die Nationalteams um den Titel schwitzen, kämpfen Fans mit Schlafmangel und XXL-Spielplänen. Machen die Nacht zum Tag ist schon anstrengend, zugegeben. Und es dauert noch bis zum 19. Juli. Halten Sie durch. Guten Morgen.

0: Schönen guten Morgen, der 16. Juni, 8 Uhr, die Radio Tirol Nachrichten.
1: Gehaltserhöhungen für Lehrer, Gewerkschaften unterschreiben Vertrag. G7-Gipfel, Welthandel und Ukraine-Krieg auf der Tagesordnung. Und die Sonne wärmt wieder kräftig auf. Ich bin Gunde Bichler. Guten Morgen.
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1: Die Gehaltsverhandlungen für die Lehrpersonen sind einen Schritt weiter. Jetzt haben Schulgewerkschaften und Land einen Teilvertrag unterschrieben. Er sieht höhere Gehälter vor. Es sind zwischen 2.000 und 6.000 Euro brutto pro Jahr, rückwirkend ab Jänner. Und Berufsanfänger mit gültigem Studienabschluss werden gleich bei der Anstellung höher eingestuft als bisher. Als nächstes müssen Rechnungshof und Bildungsministerium den Vertrag prüfen. Dann kann ausgezahlt werden. Heute ist definitiv Schulschluss für alle. Jetzt starten auch die Grund- und Mittelschüler in die langen Sommerferien und auch die Kindergartenkinder. Die Oberschüler hatten ja schon am Freitag ihren letzten Schultag. Für die Maturanten und Mittelschüler heißt es aber noch weiter lernen. Die Abschlussprüfungen beginnen morgen für die Schüler der 3. Klasse Mittelschule, übermorgen für die Maturanten. Zur Matura treten heuer 4.000 Oberschüler aller drei Sprachgruppen an. Südtirol wird vollwertiges Mitglied beim österreichischen Wettbewerb Prima La Musica. Ab dem kommenden Jahr organisiert das Land eigene Landeswettbewerbe und Südtirol kann mehr mitreden als bisher. Damit wird Südtirol quasi zum 10. Bundesland, was den Nachwuchswettbewerb betrifft. Das bringt vor allem Vorteile für jüngere Musiker, weil sie nicht mehr so weit reisen müssen zu den einzelnen Wettbewerben, sagt Landesrat Philipp Achammer. Wir schauen nach Frankreich zum G7-Gipfel in Evian am Genfer See. Da gehen heute die Beratungen los. Am Abend hat es schon ein Arbeitsessen für die Spitzenpolitiker gegeben. Heute beraten die Staats- und Regierungschefs unter anderem über den Welthandel, das Rahmenabkommen, mit dem der Iran-Krieg beendet werden soll, und über den Ukraine-Krieg. Auch der ukrainische Präsident Zelensky wird bei der Sitzung heute dabei sein. Michael Ebers ist in Evian.
3: Bislang galten die USA als alleiniger Vermittler im Ukraine-Krieg. Nun will man hier in Evian mit US-Präsident Trump über Vorschläge sprechen, die Deutschland, Frankreich und Großbritannien mit Zelensky beraten haben. Die Europäer wollen mit am Verhandlungstisch sitzen, sollte es zu neuen Gesprächen zwischen Russland und der Ukraine kommen. Das Problem, sie sind sich untereinander nicht einig, wer in Sachen Ukraine für sie sprechen soll. Außerdem ist die Initiative bei osteuropäischen EU-Mitgliedern wie Polen auf Skepsis gestoßen.
1: Und noch zur Fußball-WM. Die Favoriten tun sich überraschend schwer. Spanien hat einen Fehlstart hingelegt und nur ein 0:0 Unentschieden gegen WM-Neuling Kap Verde erzielt. 2:2 Unentschieden hat es dagegen im Spiel zwischen Neuseeland und dem Iran gegeben. Es war mit Spannung erwartet worden. Die iranische Mannschaft ist nämlich in Mexiko untergebracht und nur zum Spiel in die USA nach Los Angeles gereist. Iranische Fans durften ebenfalls nicht einreisen, deshalb war die Stimmung beim Spiel sehr gedämpft. Und es wird sonnig und freundlich mit ein paar Wolken. Gleich hören Sie mehr zum Wetter.
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0: Wir haben es gleich 7:45 und Dominik Reich serviert uns Sommerwetter vom Feinsten.
10: Bis zu 33 Grad, viel Junisonne, viel Sommerlaune, wenige Gewitter. So starten wir in den nächsten Tagen in die Sommerferien. Heute gibt's Sonne, vor allem jetzt in der Früh, später dann mehr hohe Wolkenfelder und am Nachmittag ab und zu mal Sommerregen, oft bleibt's aber auch trocken. Die Temperaturen noch etwas gemütlicher unterwegs bei 24 bis 30 Grad. Wenn wir kurz in die nächste Woche schauen, da kommt eine Hitzewelle mit bis zu 35 Grad. Jetzt messen wir in Prat 16 Grad, in Pfalzen 10, in St. Christina 9 und in Rifian 16 Grad.
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10: Ein Auto ist hinten auf einen Traktor aufgefahren und dann zur Seite gekippt auf der Finchgauer Staatsstraße in Fahrtrichtung Reschen, kurz nach der oberen Kortscher Dorfeinfahrt. Das Weiße Kreuz ist mittlerweile schon weg, Carabinieri sind da, die Feuerwehr bindet noch ausgelaufene Flüssigkeit, abgeschleppt wird auch noch. Es geht einspurig vorbei laut Einsatzkräften. Radio Tirol-Hörer melden uns Wartezeiten von mindestens einer Viertelstunde, vor allem in Fahrtrichtung Reschen. Das Schauende liegt jetzt fast beim Kortscher Kreisverkehr. Auf die Brennerautobahn in Zwipptal, streckenweise Lkw-Stau nordwärts zwischen Sterzing und dem Brenner. Heute verlieren Sie nochmal die üblichen Stauminuten im Berufs- und Schulverkehr. Morgen wird das dann ruhiger verlaufen. Es sind ja um die 90.000 Kinder und Jugendliche, die dann morgen nicht mehr zur Schule und Kindergarten unterwegs sind, sondern die Ferien genießen. Das merken wir erfahrungsgemäß dann auch auf den Straßen. Der Jaffenpass wird heute gesperrt von 8 bis 18 Uhr auf Sterzinger Seite. Zwischen Gassteig und Kalch wird geteert. Der Finschger Zug von 8.07 Uhr von Laas nach Meran fällt aus wegen einer Zugstörung. Sichere Fahrt.
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0: Ja, einen wunderschönen guten Morgen jetzt um 5 nach 8. Klar, dass der heutige Tag auch im Radio Tirol Wecker ganz im Zeichen von Schulschluss steht. Auch in den 17 Musikschulen im Land kehrt jetzt erstmal Ruhe ein. Davor aber zeigen die Mädels und Burschen, was sie drauf haben. Heute zum Beispiel findet in Meran ein großes Abschlusskonzert am Thermenplatz statt. Darüber reden wir gleich und erfahren auch, dass die Musik außerhalb der Schulen keine Ferien macht.

das ist nicht nur so dahingesungen. Dieses Lied hat tatsächlich was mit Familie und Kindern zu tun. Mick Hucknall hatte die Idee zum Song, als er beobachtete, wie Freunde in seinem Umfeld Familien gründeten und sich ihr Leben dadurch nachhaltig veränderte. Ein zeitloser Klassiker, eine der beliebtesten Balladen von Simply Red, For Your Babies.

0: Wir schauen jetzt auf die Mebo. Da liegt was rum, was nicht hingehört. Genau. Dominik Reich.
1: Eine blaue Abdeckplane eines LKW auf der Mebo in Fahrtrichtung Bozen zwischen Vilbien und Erlen auf der rechten Fahrspur. Bitte hier besonders aufpassen, den Straßendienst haben wir schon verständigt. Achtung, Abdeckplane eines LKW auf der Mebo in Fahrtrichtung Bozen zwischen Vilbien und Erlen. Gute Neuigkeiten gibt es von der Finchgauer Staatsstraße. Die Unfallstelle bei Korch ist jetzt geräumt.
0: Ja, danke schön und Ihnen eine sichere Fahrt.
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0: Einen schönen guten Morgen, 20 nach 8. Ich bin Renate Holzner. Die Plätze an den 17 Musikschulen im Land sind sehr begehrt. Hier werden vor allem Jugendliche ausgebildet. Die Lehrpersonen sind große Vorbilder. In diesen Tagen werden in ganz Südtirol an öffentlichen Plätzen Konzerte gespielt. Hier wird mit Begeisterung gezeigt, was alles gelernt wurde. Radio Tirol-Reporter Thomas Anger.
1: Sie haben Lust auf die große Bühne. Mädchen und Burschen der Musikschulen im Land. Musik machen ist eine Passion, eine Leidenschaft, sagt Alessandro Baccia.
2: Ich bin jedes Mal, jede Woche froh, dass ich da hingehen kann und da bestehen kann. Die Musikschule hat für mich immer etwas Wichtiges gegeben und darf vor allem so bleiben.
1: Schule aus und Instrument in die Ecke. Bei Moritz Ausserer wird sein Instrument keinen Staub ansetzen.
3: Dass ich ja hoffentlich das nächste Mal so in einer großen Band spielen kann. Irgendwann eine eigenständige Band gründen, das ist aber ein großer Traum von mir.
1: Der Sommer wird auf keinen Fall eine musiklose Zeit, weiß auch Jan aus Erfahrung. Da können wir endlich mit der Band am Sound feilen.
4: Dann kann ich dann wirklich das, was ich die ganze Zeit über das Jahr im Unterricht beigebracht kriege, auch einsetzen und auch mit den Kollegen anspielen.
1: Auch Deas Auszeit hält sich in Grenzen. Geübt wird weiter.
5: Sicher nicht mit den Schulnoten, aber alles, was dann unter den Jahren Zeit hat. Schon.
1: Den nächsten Auftritt strebt bereits Magdalena an. Die Talentshow vor dem Alvaro Soler Konzert.
6: Ich bin da auch qualifiziert und auf sehr freue mich echt.
1: Gar einige werden die Musikschule für immer verlassen, aus Studiengründen. Für die Meraner gibt es deshalb heute noch einen Höhepunkt am Thermenplatz, freut sich Direktor Alexander Veit.
7: Für die ist es ein toller, wunderbarer Abschluss und für die anderen ist es Motivation, um im Herbst wieder neu einzusteigen.
0: Ja, und für die, die zuhören, ist natürlich auch ein ganz, ganz tolles Erlebnis. Also Schule aus, trotzdem geht's weiter. Die Musikbegeisterung ist unter den Jugendlichen ungebrochen.
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1: Guten Morgen, ich bin Gunde Pichler. Beim Musikwettbewerb Prima la Musica kann Südtirol künftig stärker mitreden. Unser Land wird nämlich zum eigenen Partner des österreichischen Musikwettbewerbs. Das bedeutet, dass die Teilnehmer nicht mehr so weit reisen müssen. Rund 5000 Musikschüler aus ganz Österreich und Südtirol zwischen 10 und 21 Jahren treten jedes Jahr an. Das Zusatzrentenzentrum Penzplan baut seine Infos aus. Es gibt sie künftig auch über WhatsApp. Ein neuer Kanal ist jetzt offen. Bisher hat es die Dienste von Penzplan über die Webseite gegeben. Hunderttausende in der Region Trentino-Südtirol sind bei Penzplan eingeschrieben. Nach dem tödlichen Tankstellenstreit in Kardaun ist jetzt eine Autopsie am Opfer durchgeführt worden, dem 67-jährigen Manfred Ricker. Es soll geklärt werden, ob ein Schlag, der Sturz oder möglicherweise ein Herzinfarkt zum Tod geführt hat. Für Fluggäste in der EU ändert sich einiges. Entschädigungen bei Verspätungen werden nicht gekürzt. Wer online Flugtickets bucht, soll standardmäßig den Preis mit Handgepäck angezeigt bekommen. Und Familien mit Kindern können künftig gratis Sitzplätze nebeneinander reservieren. Die Ukraine könnte Mitglied der EU werden. Jetzt sind die Beitrittsverhandlungen gestartet. Solche Verhandlungen dauern mitunter Jahre. Sie könnten allerdings für die Ukraine schneller ablaufen.
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2: 8:45, zuerst geht's auf die Mebo, Dominik Reich.
3: Vorsicht, blaue Abdeckplan eines LKW in Fahrtrichtung Bozen zwischen Filpian und Derdan. Straßendienst haben wir schon angerufen. LKW-Stau gibt's noch streckenweise auf der Brennerautobahn Nordspur zwischen Sterzing und dem Brenner. Der letzte Berufsverkehr rollt schleppend durch unsere Städte, es kommt zu kurzen Wartezeiten. Die Unfallstelle auf der Finchgauer Stadtstraße bei Kortsch ist geräumt, der Rückstau hat sich gut aufgelöst. Falls Ihnen sonst was auffällt, wir sind immer erreichbar, die 800 17 50 50.
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3: Die Sonne scheint im Großteil des Landes jetzt noch. Der Himmel wechselt aber so langsam Farbe von Himmelblau auf Weiß. Es kommen diese hohen Wolkenfelder herein. Die werden heute immer wieder auch mal dichter ausfallen. Die bringen natürlich keinen Regen. Es bilden sich aber ein paar Quellwolken am Nachmittag. Und hier und da wird es auch mal nass. Oft bleibt es aber auch trocken. Die Temperaturen erreichen 23 bis 30 Grad heute. Jetzt meldet Ayers 19 Grad, Oberplanitzing auch 19, St. Waldburg 15 und Doblach 13 Grad.
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Sound Supertramp. 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
1: Und wieder hier angekommen, einen schönen guten Morgen. Willkommen zurück im Studio, Dominik Reich.
2: Morgen.
1: Heute befassen wir uns einmal mit den Sternen.
0: Ja. Wieder.
2: Heute lernen Sie viele neue Leute kennen. So, bleiben Sie gespannt und offen.
0: Stier.
1: Mit Ihrem Charme verändern Sie heute einiges.
0: Zwilling.
2: Heute ist ein super Tag, um mal wieder richtig aufzuräumen und alte Probleme in die Tonne zu kippen. Passt zum Schulende.
0: Krebs.
1: Alte Schulhefte. Genau. Wehren Sie sich mit Händen und Füßen, aber nur gegen Ihren inneren Schweinehund.
0: Löwe.
2: Falls heute etwas anders läuft als erwartet, nur nicht nervös werden.
0: Jungfrau.
1: Wenn jemand Sie versetzt, nicht ärgern. Richten Sie den Blick nach vorne.
0: Waage.
2: Gehen Sie heute keine faulen Kompromisse ein.
0: Skorpion.
1: Man weiß ja oft nicht, was kommt. Genau das macht die Zukunft so spannend.
0: Schütze.
2: Achten Sie auf eine gewisse Harmonie. Spendieren Sie dem Kollegen einen Kaffee, dann sind Sie schon mal im Plus.
1: Ja, her die gehen.
0: Steinbock.
1: Lassen Sie sich heute nichts aus der Hand nehmen. Bleiben Sie selbst aktiv.
0: Wassermann.
2: Sie bringen andere zum Lachen und das ist von großem Wert.
0: Fische.
1: Worte setzen heute viel in Bewegung. Gehen Sie deshalb behutsam damit um.
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Healing Hands, der Song mit dem religiösen Hintergrund, ein Klassiker von Elton John, hier im Radio Tirol Wecker, Ende der 80er herausgekommen. Guten Morgen um 8 vor 9.

0: Ja, da oben der Nick B. Schönen Vormittag, jetzt um 9, die Radio Tirol Nachrichten.
1: Ab heute Ansuchen für Südtirolpass für Kinder und Jugendliche möglich. Fluggäste in der EU bekommen mehr Rechte. Und es ist sonnig und wärmt auf. Ich bin Gunde Bichler. Guten Morgen.
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1: Der Südtirol-Pass für Kinder und Jugendliche unter 19 Jahren kann ab heute verlängert oder neu beantragt werden, und zwar online über die Webseite von Südtirol Mobil. Der Pass gilt für Bus und Bahn in ganz Südtirol und teilweise auch in Trient. Er kostet 21 Euro. Kinder und Jugendliche können damit ein Jahr lang fahren. Die neue Karte wird automatisch Mitte September aktiviert. Wer 19 Jahre alt wird, sollte den Pass spätestens einen Tag vor dem 19. Geburtstag verlängern. Danach ist das nicht mehr möglich. Das Zusatzrentenzentrum Pensplan bietet seine Informationen jetzt auch über WhatsApp an. Schon bisher hat es viele Dienste online über die Webseite von Pensplan gegeben. Dort kann man sich ab sofort auch für den WhatsApp-Kanal anmelden, um ständig die neuesten Infos zu erhalten. Pensplan verwaltet 4 Zusatzrentenfonds in unserer Region. Südtirol wird vollwertiges Mitglied beim österreichischen Wettbewerb Prima La Musica. Ab dem kommenden Jahr organisiert das Land eigene Landeswettbewerbe und unser Land kann mehr mitreden als bisher. Das bringe vor allem Vorteile für jüngere Musiker, weil sie nicht mehr so weit reisen müssen zu den einzelnen Wettbewerben, sagt Landesrat Philipp Achammer. Seit 30 Jahren zählt Prima La Musica zu den wichtigsten Musikwettbewerben im deutschsprachigen Raum. Jedes Jahr treten rund 5000 Musikschüler zwischen 10 und 21 Jahren zu den Wettbewerben an. Gute Nachrichten für Flugreisende in der EU. Die Entschädigungen bei Verspätungen werden nicht gekürzt und in anderen Bereichen werden die Rechte der Passagiere sogar ausgebaut. Vertreter von Europaparlament und EU-Staaten haben sich auf einige Änderungen verständigt. Dieter Ebeling berichtet aus Brüssel.
3: Die EU-Abgeordneten wollten ursprünglich, dass Passagiere immer ein Recht auf Mitnahme eines kleinen Koffers haben. Damit konnten sie sich nicht durchsetzen. Aber Preise sollen im Netz immer einschließlich Handgepäck angezeigt werden, der Transparenz wegen. Kinder müssen nicht für einen reservierten Sitzplatz neben den Eltern zahlen. Bei Verspätungen bleibt es beim bisherigen. Ab 3 Stunden gibt es Geld, gestaffelt nach Entfernungen, wenn die Fluggesellschaft Schuld hat.
1: Die EU beginnt jetzt offiziell Beitrittsverhandlungen mit der Ukraine. In Luxemburg haben Vertreter beider Seiten am Abend die ersten Gespräche gestartet. Der ukrainische Präsident Zelensky begrüßt den Verhandlungsbeginn. Bis die Ukraine vollwertiges Mitglied wird, können allerdings noch Jahre vergehen. Und das wird wieder ein schöner und sonniger Junitag. Es wird warm. Gleich hören Sie mehr zu den Temperaturen.
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0: Wir genießen Ferienstart, wir genießen das Sommerwetter. Dominik Reich.
8: Sonne, ein paar Wolken am Nachmittag, hier und da mal ein kurzer Regenplatscher. Heute eigentlich perfekt, 23 bis 30 Grad. Das ist auch noch nicht diese Hitzekeule. Die kommt dann in der nächsten Woche mit Spitzenwerten um die 35 Grad aus jetziger Sicht. Jetzt messen wir in Rheinenthal 9 Grad, in Wiesen 11, in Klobenstein 14 und in Salurn 20 Grad.
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8: Achtung, defekter weißer Lieferwagen auf der Mebo in Fahrtrichtung Meran zwischen Gargazon und Lana. Auf der rechten Seite steht der Einsatzkräfte. Informieren wir, bitte hier besonders aufpassen. Achtung, defekter weißer Lieferwagen auf der Mebo in Fahrtrichtung Meran zwischen Gargazon und Lana. Ein defekter LKW steht auf der Brennerautobahn in Fahrtrichtung Süden zwischen Kausen und Bozen Nord auf Höhe von Blumau. Es gibt schon mehrere Kilometer LKW-Stau. LKW-Kolonne auch auf der Nordspur der Brennerautobahn zwischen Brixen und Sterzing streckenweise. Sonst alles okay, sichere Fahrt.
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0: Ja, wir haben es 9:04, die Radio Tirol Jukebox mit 3 Wunschliedern von Jerry Rafferty. Oder Chubby Checker. Mouth and McNeil auch dabei. Und dazu auch heute einen Familienpass für einen erlebnisreichen Tag am Rosskopf. Mit dabei Berg- und Talfahrt. Für die Rückfahrt wählen Sie zwischen Panoramabahn und einer Fahrt mit der Sommerrodelbahn, den Mountain Coaster. Klingt dann schon viel abenteuerlicher. Für einen wirklich abenteuerlichen Familientag am Berg. 0471 44 30 50. Freue mich auf Sie.

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0: Und das wird ein toller Familientag für Barbara aus Brixen. Ganz schöne Grüße und jetzt viel Freude mit deinem Wunschlied. Chubby Checker und Limbo Rock.

0: Das war der coole Sommerhit von 1987 mit den Other Ones, Holiday. Ein Überraschungssommerhit wohlgemerkt, ja. Es war aber auch der einzige Hit überhaupt und den genießen wir bei diesen Temperaturen umso mehr. Schönen Vormittag.
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Ja, heute lassen wir es gut sein. Haben sich ja auch die ganzen Schülerinnen, Schüler, Kindergärtler, Lehrerinnen und Lehrer gedacht, bis auf die paar, die natürlich noch bei Matura und Drittel- und Mittelschulprüfung antreten müssen. Heute lassen wir es mal gut sein. Recht so. Schönen Schulschluss und guten Start in die Ferien.

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1: Ja genau, 9:45. Zuerst geht's auf die Mebo, Dominik Reich.
2: In Fahrtrichtung Meran steht ein defekter weißer Lieferwagen zwischen Gargazon und Lana. Polizei ist jetzt da. Bitte besonders aufpassen, es geht nur einspurig vorbei. Stau wird uns nicht gemeldet. Auf der Brennerautobahn in Fahrtrichtung Süden mehrere Kilometer LKW-Stau zwischen Klausen und Bozen Nord wegen eines defekten LKW auf Höhe von Blumau. Straßendienst ist schon da. Auch nordwärts streckenweise LKW-Stau zwischen Brixen und dem Brenner. Nochmal ins Burggrafenamt. Rechnen Sie ab 10 Uhr mit Verzögerungen auf der Ultnerstraße von Lana Wegdal einwärts. Der Straßendienst erledigt zusammen mit Mitarbeitern des Maschinenrings Mäharbeiten entlang der Fahrbahn. Zwei Buckelmahn, Rhein-Heubläser, Kehrmaschine, alles voll im Einsatz. Zwischen Lana und Gegend wird bis 16 Uhr gearbeitet. Der Verkehr wird zeitweise angehalten.
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2: Sonne, hohe Wolken, am Nachmittag vereinzelt mal etwas Regen, 23 bis 30 Grad, das ist feines Sommerwetter heute. Jetzt messen wir in St. Jakob-Fitsch 11 Grad, in Fellers 13, in Hintermartell 15 und in Milland 17 Grad. Morgen viel Sonne und bis zu 32 Grad.
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0: Sonnenkind.
1: Genau richtig, um ein Sonnenkind zu werden und zu sein bei dem Wetter. Schulferien auch. Übrigens Schulferien, also 3 Monate Schulferien. Ich kann mich noch sehr gut erinnern, wie uns alle beneidet haben. Die österreichischen Freunde, die deutschen Freunde. Oh, so lang Urlaub, Schulferien. Also wir erinnern uns gerne zurück. Die Zeit schien endlos, man musste an nichts denken, außer daran, sich zu entspannen. Da geht's diesen Jugendlichen mit mega Ferienplänen also nicht anders.
2: Urlaub geil, ganz am Anfang, Leifahrttag und vielleicht noch spontan mit ein paar Freunden.
3: Ich werde 4-5 Wochen auf Meer fahren, 2 Wochen mit der Mama, 2 mit dem Tata.
4: Ja, also ich fahre zu meiner Oma nach Ungarn.
5: Ich fahre nach Valencia und schau dich das, wo ich mich am meisten drauf freue.
6: Interrail mit ein paar Freundinnen.
7: Wir fahren nach Apulia.
1: Aber nur auf der faulen Haut zu liegen, ist ja auch Fahrt. Steht bei einigen Jugendlichen nun auch Weiterbildung auf dem Plan?
8: Ja, im Sommer haben meine Eltern eine gute Idee gehabt, mich 2 Wochen England auszuschicken, um halt ein bisschen Englisch zu lernen und auch um mich weiterzubilden, ja.
9: Ich gehe erst 1-2 Wochen England aus lernen. Da muss ich auch noch die Vorstunden fertig machen.
10: Ich spiele Gitarre und dann so Sommermusikwochen und so. Hell wird, glaube ich, hitzig.
1: Neben Kursen und Fahrstunden wollen nun viele aber auch erste Joberfahrungen sammeln und Taschengeld verdienen.
11: Ich bin Fabriksin, ich arbeite auf der Blase.
12: Ich werde im Sekretariat arbeiten in der Schule.
13: Kellner in so einem Café.
14: Für Sportler.
15: Und dann arbeite ich noch für Sommerbetreuung für Kinder in Dietenheim.
16: So 4 Wochen arbeiten finde ich ganz gut, dass man sich selber ein bisschen bis dazu verdienen kann.
1: Ja, ob zuerst Arbeit und dann das Vergnügen. Oder umgekehrt, wir wünschen jetzt schon einen wirklich sehr, sehr schönen Sommer mit vielen tollen Erinnerungen.

0: Ein Klassiker von Smoke Hell, Meet You at Midnight. 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Und da darf natürlich die Information zur vollen Stunde nicht fehlen. 10 Uhr, die Radio Tirol Nachrichten.
1: Steinbrüche, Opposition kritisiert neue Regeln. Klimawandel, Folgen vor allem für Kinder fatal. Und es ist schön sonnig. Ich bin Gunde Bichler. Schönen Dienstagvormittag.
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1: In Südtirol können Steinbrüche künftig auch ohne positive Umweltprüfung genehmigt werden. Das hat der Gesetzgebungsausschuss im Landtag beschlossen. Bisher brauchte es für den Abbau von Schotter, Porphyr und Marmor ein positives Gutachten der Landesumweltagentur. Das fällt künftig weg. Und das kritisiert die Opposition. Der Landtagsabgeordnete Andreas Leiter-Reber von der Freien Fraktion sagt, damit können Schottergruben eröffnet werden, auch wenn die Anrainer dagegen sind. Und auch der Abbau von Marmor kann durch die Landesregierung genehmigt oder verlängert werden. Das würde einem Totalausverkauf gleichkommen, weil das Geschäft mit Marmor äußerst lukrativ ist. In Leifers ist eine ältere Frau auf offener Straße bestohlen worden, und zwar mit dem sogenannten Umarmungstrick. Wie die Karabiniere mitteilen, hat sie vor ein paar Tagen eine Unbekannte der Frau genähert und sie umarmt. Dabei hat sie ihr eine Goldkette vom Hals gestohlen, obwohl sich die 75-Jährige gegen die Umarmung gewehrt hat. Die Frau hat sofort Anzeige erstattet. Die Karabiniere konnten die Unbekannte nach kurzer Zeit ausfindig machen. Sie war mit einem Auto in Brandzoll unterwegs. Das Schmuckstück wurde zwar nicht gefunden, aber die Seniorin hat die Diebin auf Fotos wiedererkannt. Der Südtirol-Pass für Jugendliche unter 19 Jahren kann ab heute verlängert oder neu beantragt werden, und zwar online über die Webseite von Südtirol Mobil. Der Pass gilt für Bus und Bahn in ganz Südtirol und teilweise auch in Trient. Er kostet 21 Euro. Kinder und Jugendliche können damit ein Jahr lang gratis fahren. Die neue Karte wird automatisch Mitte September aktiviert. Wer 19 Jahre alt wird, sollte den Pass spätestens einen Tag vor dem 19. Geburtstag verlängern. Danach ist das nämlich nicht mehr möglich. Kinder leiden extrem unter dem Klimawandel. Das zeigt ein neuer Bericht des Kinderhilfswerks UNICEF. Fast die Hälfte aller Kinder weltweit ist Klimagefahren ausgesetzt, steht in dem Bericht. Es sind über 1 Milliarde Kinder. Klimagefahren sind etwa Dürren, extreme Hitze, Stürme und Überschwemmungen, berichtet Fiona Reinhardt.
3: Kinder leiden laut UNICEF stärker unter den Folgen des Klimawandels als Erwachsene. Hitzewellen und Dürren seien hier dominierend, heißt es von UNICEF. Weltweit seien Kinder in der Sahelregion in Afrika mit am stärksten von Klimaauswirkungen betroffen, gefolgt von Bangladesch, Myanmar und Pakistan.
1: Die EU stärkt die Rechte von Passagieren bei Flugreisen. EU-Parlament und Mitgliedstaaten haben sich darauf geeinigt. Familien mit minderjährigen Kindern dürfen künftig im Flugzeug gratis Sitzplätze nebeneinander reservieren und Ticketpreise müssen übersichtlich dargestellt werden. Wer online nach Flugtickets sucht, soll standardmäßig den Preis mit Handgepäck angezeigt bekommen. Keine Änderung gibt es dagegen bei den Entschädigungen für Flugverspätungen. Und Wolken verdecken immer wieder die Sonne. Gleich gibt's die weiteren Aussichten.
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0: Wir haben es 4:10, Multitasking beim Wetter heute, Dominik Reich.
7: Sonne, hohe Wolken, Minimalregen am Nachmittag, 23 bis 30 Grad, alle Sommerfacetten vertreten heute. Morgen starten wir in eine Hitzephase, 32 Grad bei viel Sonnenschein. Morgen bis zum Wochenende werden es 33 Grad jeden Tag und nächste Woche erwarten wir Hitzespitzen von um die 35 Grad. Jetzt meldet St. Magdalena Xies 11 Grad, Deutschenhofen 16, Völs 17 und Frankart 21 Grad.
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7: Endeffekt 3 kW sorgt für LKW-Stau auf der Brennerautobahn südwärts zwischen Klausen und Bozen Nord, mindestens 4 Kilometer lang. Der Abschleppdienst Trentino Soccorso kümmert sich um die Bergung. Bitte achten Sie aufs Stauende. Nordwärts auch Lkw-Kolonne, abschnittsweise zwischen Sterzing und dem Brenner. In Nordtirol auf der Brennerautobahn südwärts immer wieder Wartezeiten zwischen Matrei und Brenner wegen der Lueck-Baustelle. Jetzt um 10 Uhr haben Mäharbeiten begonnen entlang der Ultnerstraße. Bis 16 Uhr wird der Verkehr zwischen Lana und Gegend immer wieder angehalten. Rechnen Sie mit Wartezeiten. Sichere Fahrt.
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0: Ganz viel sommerlicher Musik, auch unter anderem The Beatles hier, Opla di Opla da.

Daniel Boone und Sunshine Lover, auch das ein bisschen sommerliche Musik, oder? Ich meine, ein Jahr vor Sunshine Lover hat der britische Sänger schon mit Beautiful Sunday einen Welthit gelandet. Und wir wechseln ganz einfach jetzt das Jahrzehnt. Tauchen ein in die 80er mit Robin Gibb.

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2: Ja, und jetzt ist ja viel mehr Zeit zum Vorbeischauen. Wir sind heute bei Lydia Untermazzoner von der Vorlhütte auf dem Rosskopf. Hallo.
3: Guten Morgen.
2: Grüß dich.
3: Nach Bozen vom schönen Rosskopf.
2: Jetzt in den Ferien und bei dem Wetter zieht's groß und klein zu euch hinauf.
3: Bei uns ist ja so, wenn Kinderlein kommen, wenn Familien mit Kindern kommen, dann ist das Tradition bei der Lydia in der Vorlhütte, dass sie allem entweder ein Gutele kriegen, das heißt ein Lutscher oder Gummibärler, und da freuen sie sich allem, weil die wissen es. Die Kinderaugen, wenn die so strahlen, das ist eigentlich das Schönste, was man zurückkriegen kann. Und nachdem wir natürlich allem gut kochen, allem frisch, natürlich auch Kinderwiener Schnitzel oder auch die Chicken Nuggets, was auch ganz frisch gebacken sein.
2: Ah ja, die mag ich auch. Und auch zum Austoben habt ihr jede Menge dazu bieten.
3: Wir haben einen netten Spielplatz draußen. Und sonst ist ja auf dem Rosskopf auch ein schöner, toller, großer Spielplatz. Und das ganze Ding ist zu sagen, am 19. am Samstag durch die Sommerrodelbahn auch. Ja, also für Kinder und Familien sind wir der ideale Berg.
2: Dann hinauf in die frische Bergluft. Danke, Lydia, für den Ratschau und gute Arbeit.
3: Danke, und ich wünsche Ihnen alle Skier noch einen schönen Sommer und kein Bau in Zins auf dem Rosskopf, weil es ist wirklich super, super schön.
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Affair, Strong Enough, France Gall, Elaila und Love Affair Everlasting Love. Große Stimmen hier auf Radio Tirol an diesem Dienstagvormittag.

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1: 10:45 auf der Brenner Autobahn im Eisacktal staut Dominik Reich.
2: Vor allem für Lkw, 7 Kilometer Lkw-Stau zwischen Klausen und Bozen Nord. Kurz nach Blumau wird ein defekter Lkw jetzt abgeschleppt. Auch im Auto kommt es zu kurzen Wartezeiten. Nordwärts gibt es streckenweise Lkw-Stau zwischen Sterzing und dem Brenner immer wieder. Weiter noch auf die Finchgauer Staatsstraße in Fahrtrichtung Reschen 1 Kilometer Stau wegen Arbeiten zwischen Latsch und Goldrain.
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2: 4 Sonnenstunden bisher in Kaltern am Ritten oder im hinteren Ultental. Jetzt beginnt so langsam die starke Phase für die Wolken. Die blocken Sonnenstrahlen ziemlich ab. Wolken, Sonne, bisschen Regen, so geht's weiter durch den Dienstag bei 23 bis 30 Grad. Morgen dann wieder Strahlewetter mit sehr viel Sonne und heißeren 24 bis 32 Grad. Aktuell meldet Vilnius 16 Grad, Platz 17, Blaus 20 und Pfalz 15 Grad.
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1: Einen schönen Dienstag jetzt, kurz nach 11:30. Wunderwerk Füße jetzt im Juni in unserer Gesundheitspraxis Gesundes Südtirol. Davon haben Sie wahrscheinlich auch noch nie etwas gehört. Wir starten gleich mit Infos zum Morton-Neurom.
4: Na, das glaube ich Ihnen, dass Sie das noch nie gehört haben. Es ist auch ein Begriff, der wirklich nicht bekannt ist. Aber an den Problemen leiden sehr, sehr viele Leute. Also rund 3-5% bei uns in Südtirol.
1: Und was das für Probleme sind und was hilft, erfahren wir in den nächsten Minuten von unserem Radio-Tirol-Doktor Christian Tülle.
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0: Der Roland Kaiser, das ist Radio Tirol. Gesundheitspraxis Zunder Südtirol. Es geht um die Füße. Die meisten von uns haben noch nie etwas vom Motoneurom gehört. Aber diese Gewebeverdickung an einem Nerv im Mittelfuß hinter den Zehen betrifft immerhin 3-5%. So unser Radiodoktor Christian Thüle vorhin in unserer Gesundheitspraxis Zunder Südtirol. Dadurch hat man das Gefühl, immer wieder einen Kieselstein im Schuh zu finden. Findet aber nichts.
1: Dazu kommt eben noch der brennende und der stechende Schmerz, der oft so wie ein elektrischer Schlag empfunden wird. Und das Brennen unten am Fußballen kann dann bis in die Zehenspitzen ausstrahlen. Und wenn Sie drauf greifen, dann fühlt sich das an, als wäre das Ganze so ein bisschen eingeschlafen.
0: Der Auslöser dafür sind wieder einmal zu enge Schuhe, weil dieser Nerv dadurch eingeklemmt wird.
1: Da geht es jetzt nicht nur um die hübschen, modischen Stöckelschuhe, sondern das können ruhig auch Turnschuhe sein, die einfach vom Rand her zu eng sind. Es können Bergschuhe sein, die sind noch viel schlimmer, weil die natürlich viel steifer sind. Dann auch sportliche Überlastung, vor allem Sportarten mit einer hohen Stoßbelastung am Vorfuß, wie zum Beispiel das Laufen auf einem harten Untergrund.
0: Auch dieses Problem an den Füßen entsteht nicht von heute auf morgen, sondern über einen längeren Zeitraum.
1: Und dann hinterlässt es seine Spuren. Es ist dann sogar oft so, dass dieses typische Taubheitsgefühl und das Kribbeln hauptsächlich beim Sitzen oder beim Liegen oder beim Schlafengehen auftritt.
0: Was bei so einem Motoneurom hilft und was das Tarsaltunnelsyndrom ist, erfahren wir auch gleich von Dr. Thüle vom Team St. Josef Gesundheitszentrum. Und wir lösen auch dieses Fußproblem für Sie.
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1: Schönen Vormittag weiterhin. Das Mortoneurum fühlt sich an wie ein lästiger und auf Dauer total schmerzhafter Kieselstein im Schuh. So unser Radio-Tirol-Doktor Christian Thüle. Der Hauptgrund dafür ist das ständige Tragen von so engen Schuhen, die einen Nerv im Mittelfuß einklemmen. Und damit ist klar, was als erstes zu tun ist, um andere Schuhe sich zu kümmern. Und sonst hilft noch?
2: Orthopädische Einlagen, Physiotherapie und Fußgymnastik dazu. Man kann hier natürlich auch konservativ ärztlich tätig werden, indem man Infiltrationen setzt, also Spritzen gibt mit Cortison oder mit Lidocain. Das ist ein schmerzstillendes Mittel.
1: Und wenn das alles nichts hilft, wird auch beim Mortoneurum operiert, um den eingeklemmten Nerv wieder frei zu bekommen. Zum Tarsal-Tunnel-Syndrom, das wünscht man auch keinem?
2: Es wird dabei der Schienbeinnerv im engen Fußkanal unter dem Innenknöchel eingeklemmt und damit ist schon klar, was es auch für Folgen mit sich bringt, nämlich, dass es Schmerzen gibt, wie bei jedem eingeklemmten Nerv, dass es brennt, Taubheitsgefühl, Kribbeln auf der Fußsohle bis hin zu Krämpfen hinauf in die Wade.
1: Und so oder oft schießt der Schmerz auch so richtig in Ruhe ein, also im Ruhezustand, wie etwa in der Nacht. Und hier können wir für die häufigsten Auslöser ausnahmsweise mal nichts.
2: Zum Beispiel Knick- oder Senkfüße, Blattfüße, sie erhöhen schon den Druck im Tunnel. Und natürlich auch Verletzungen wie zum Beispiel Verstauchungen, Knochenbrüche oder aber auch Narbenbildungen.
1: Auch beim Tarsal-Tunnel-Syndrom braucht es Schonung, Schmerzmittel, eigene Einlagen in den Schuhen, Physiotherapie oder eben auch wieder eine OP. Vieles zum Wunderwerk Füße finden Sie auch online bei uns, Radio Tirol.it, auf Facebook und Instagram und auf unserer wöchentlichen Gesundheitsseite in der Sonntagszeitung Z.
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1: Don't worry, be happy. Bobby McFerrin mit seinem großartigen Song hier im Radio Tirol Vormittag. Und Punkt 11, die Nachrichten jetzt.
2: Mit Umarmungstrick Goldkette gestohlen. G7-Staaten beraten über Ukraine-Krieg. Und Sonne und Wolken haben wir heute. Ich bin Gunde Bichler. Schönen Vormittag.
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2: In Leifers ist eine ältere Frau auf offener Straße bestohlen worden, und zwar mit dem sogenannten Umarmungstrick. Vor ein paar Tagen hat sich eine Unbekannte der Frau genähert und sie umarmt. Dabei hat sie ihr eine Goldkette vom Hals gestohlen, obwohl sich die 75-Jährige gegen die Umarmung gewehrt hatte. Die Frau hat sofort Anzeige erstattet. Die Karabiniere konnten die Unbekannte nach kurzer Zeit ausfindig machen. Sie war mit einem Auto in Bransoll unterwegs. Das Schmuckstück wurde zwar nicht gefunden, aber die Seniorin hat die Diebin auf Fotos wiedererkannt. Steinbrüche können in Südtirol künftig auch ohne positive Umweltprüfung genehmigt werden. Das hat der Gesetzgebungsausschuss im Landtag beschlossen. Bisher braucht es für den Abbau von Schotter, Porphyr und Marmor ein positives Gutachten der Landesumweltagentur. Das fällt künftig weg. Und das kritisiert die Opposition. Der Landtagsabgeordnete Andreas Leiter-Reber von der Freien Fraktion sagt, damit können Schottergruben eröffnet werden, auch wenn die Anrainer dagegen sind. Und auch der Abbau von Marmor kann durch die Landesregierung genehmigt oder verlängert werden. Das würde einem Totalausverkauf gleichkommen, weil das Geschäft mit Marmor äußerst lukrativ ist, sagt Leiter Reber. Tag 2 des G7-Gipfels in Evian in Frankreich. Heute beraten die Staats- und Regierungschefs der 7 Industrienationen unter anderem über den Ukraine-Krieg. Auch Präsident Zelensky ist dabei. Er ist vor kurzem in Evian angekommen. Aktuell sind ja die USA der größte Unterstützer der Ukraine, berichtet Ulf Mauder aus Moskau.
4: Für die Ukraine ist die US-Unterstützung weiter von großer Bedeutung. Dabei geht es nicht nur um Flugabwehrraketen vom Typ Patriot zum Schutz vor russischen Luftangriffen. Kiew nutzt für seine Gegenangriffe auf russische Ziele auch US-Geheimdienst und Satellitendaten. Hier in Moskau warnte Kreml-Chef Putin bei einem Telefonat mit US-Präsident Trump vor dem G7-Gipfel vor einer stärkeren Hilfe für die Ukraine. Alle Versuche, den Gang des Konflikts zugunsten Kiews zu wenden, seien zum Scheitern verurteilt, sagte Putin nach Kreml-Angaben.
2: Fast die Hälfte aller Kinder weltweit ist Klimagefahren ausgesetzt. Das steht in einem neuen Bericht des Kinderhilfswerks UNICEF. Vor allem Dürren und extreme Hitze bedrohen die Kinder, heißt es, aber auch Stürme und Überschwemmungen. Kinder seien körperlich empfindlicher und anfälliger für Krankheiten. Betroffen sind mehr als 1 Milliarde Kinder. Klimagefahren zeigen sich vor allem in der Sahelregion in Afrika, aber auch in asiatischen Ländern wie Bangladesch, Myanmar und Pakistan. Und bei uns verdecken Wolken immer wieder die Sonne, es wird trotzdem angenehm warm. Gleich hören Sie mehr zu den Temperaturen.
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1: Ja, schönen Vormittag. Schwupps, weg ist die Sonne, Dominik Reich. Hast du sie eingepackt?
8: Ja, genau. Jetzt sind die hohen Wolken doch eher aufdringlich, sagen wir so. Sonnenbrille setzen wir jetzt mal kurz beiseite. Tagsüber eben immer wieder diese Schleierwolken am Himmel unterwegs, aber auch Sonne noch am Programm und etwas Regen fällt, vor allem gegen Abend, stellenweise im Land. Die Temperaturen klettern davor noch auf 23 bis 30 Grad. Morgen die Sonne auf die 1. Es wird heißer bei 24 bis 32 Grad. Aktuell messen wir in Grublang-Dauferst 13, am Carapaz 14, in Corvara 17 und in Marding 23 Grad.
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8: 6 Kilometer Kolonnenverkehr und Stau auf der Brenner Autobahn in Nordtirol auf der Südspur zwischen Matrei und Brenner bei der Lueck-Baustelle. Kurze Wartezeiten gibt es auf der Ulpnerstraße im Bereich der Kehren zwischen Lana und Gegend. Es wird gemäht, der Verkehr wird zeitweise angehalten. Heute am Vormittag wird zwischen Bozen und Halbweg bei den Tunnels eine Kontrolle durchgeführt. Der Verkehr wird dafür angehalten. Wir geben Bescheid, sobald es soweit ist. Allen unterwegs eine sichere Fahrt.
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1: mit Summen, mit Singen einfach genießen. Die schönste Musik aller Zeiten hier auf Radio Tirol. Den Anfang machen You're a Hip-Hop.

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0: 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Schönen Vormittag mit Radio Tirol. Ich bin Renate Holzner. Das meiste findet natürlich draußen statt. Sommerabende mit Musik oder auch Freilichtspiele. All das ist Sommer in Südtirol. Und hier sind die Radio Tirol Veranstaltungstipps für Ihren Dienstagabend.
1: Kein Pains auf dem Rippen.
2: Die Freilichttheatersaison hat begonnen mit einem Mittelalterstück.
3: Anno Domini 1209 hat Ritter Hadubrand geschworen.
4: Noch bevor ich aufbreche ins Heil gelandet, ist meine Tochter verheiratet und im Ehestand.
2: Aber es kommt anders, ganz urkomisch anders. Ritter Hadubrand schwur im Wieser Steinbruch in Oberbozen um 20.30 Uhr.
5: Bei uns in Unterland.
2: Da werden die Feste gefeiert, wie sie fallen. Tramin feiert Kirchtag, den heiligen Sankt Quirikus und die heilige Julita. Zuerst geht's ab in die Kirche, dann wird's gefeiert auf dem Rathausplatz. Ganz traditionell mit Schurchblattlern und Böhmischer. Ab 18 Uhr.
6: Heint in Bozen.
2: Das Abschlusskonzert der Saison 2025-26 für das Heidenorchester. Wir genießen die vier letzten Lieder von Richard Strauss und die vierte Sinfonie von Gustav Mahler. Im Stadttheater Bozen um 20 Uhr.
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1: 3:30, schönen Vormittag, Dominik Reich hier. Wir schauen auf die Brenner Autobahn in Nordtirol zwischen Schönberg und Brenner. Immer wieder Kolonnenverkehr und Stau wegen der Langzeitbaustelle Luegbrücke. Von den Hauptverbindungen bei uns im Land werden uns keine Probleme gemeldet.
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1: Die Sonne macht mal Pause. Einmal ein großer Wolkenteppich übers Land ausgebreitet. Die hohen Wolkenfelder bringen keinen Regen. Später bauen sich noch einzelne Quellwolken auf und es kann hier und da mal nass werden. Die Temperaturen erreichen dann 23 bis 30 Grad. Morgen geht's los, rein in die Hitzewelle. Wir erwarten bis zu 33 Grad. Dann von Donnerstag bis Samstag 34, am Sonntag 35 Grad und nächste Woche wird's voraussichtlich sogar noch heißer. Aktuell messen wir in Sulden 14 Grad, in Kasern 17, in Freienfeld 19 und in Markereit 23 Grad.

0: nicht mehr lange, dann ist 12, dann natürlich das Südtirol-Journal Mittagsmagazin hier auf Radio Tirol. Unter anderem mit diesem Thema. Wer im Gemeinderat oder im Stadtrat sitzt, soll sein Einkommen und sein Vermögen offenlegen müssen. Diese Gesetzesänderung plant die Region. Bisher war die Offenlegung nur für den Bürgermeister und die Stadträtin Bozen vorgeschrieben. In Zukunft soll das auch für weitere Gemeinden Pflicht werden. Radio Tirol Nachrichtenkollegin Sabrina Fleischmann.
1: Ja, alle Gemeinden mit mehr als 15.000 Einwohnern sollen betroffen sein. Die Gemeinde und Stadträte müssten dann genau auflisten, was sie verdienen und ob sie eine Wohnung, ein Auto oder anderen Besitz haben. Der Gemeindenverband ist mit der Neuregelung nicht einverstanden. Der Aufwand sei zu groß für das wenige Sitzungsgeld, das die Gemeinderäte bekommen. Im Südtirol-Journal Mittagsmagazin fragen wir nach, ob der Protest Aussicht auf Erfolg hat.
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1: Grüß Gott, ich bin Sabrina Fleischmann. Nein zur Einsicht ins Bankkonto der Gemeindepolitiker. Warum sich der Gemeindenverband wehrt. Die Sommerferien beginnen und viele Familien brauchen jetzt einen Betreuungsplatz. Wie schaut's heuer damit aus? Wie viel die Parlamentarier in Rom verdienen, das kann jeder von uns sehen. Sie müssen jedes Jahr ihre Steuererklärung veröffentlichen. Auch in Bozen müssen Bürgermeister und Stadträte schon bisher ihre Einkünfte offenlegen. Jetzt sollen weitere Gemeinden folgen. Die Region will neue Transparenzbestimmungen einführen für größere Gemeinden mit über 15.000 Einwohnern. Das sind Meran, Brixen, Bruneck und Leifers. Bürgermeister, Referenten und Gemeinderäte müssten dann Auskunft geben über ihr Einkommen und Vermögen, also wie viel sie auf dem Bankkonto haben und ob sie ein Haus, eine Wohnung oder ein Auto besitzen. Vom Gemeindenverband kommt heftiger Protest. Präsident Dominik Oberstaller sagt,
2: vor allem für die Gemeinderäte, die ja 70, 80 Euro Sitzungsgeld bekommen, dementsprechend kommt vielleicht das Jahr zwischen 500 und 1000 Euro zusammen, dass sie dann diesen riesigen bürokratischen Aufwand betreiben, jegliche Einkommen offenzulegen. Und dementsprechend natürlich sehen wir das als nicht zielführend, wenn immer wieder noch mehr Papier produziert wird.
1: Der Gemeindenverband hat ein negatives Gutachten abgegeben und Präsident Oberstaller hofft, dass noch ein Ausweg gefunden wird. Wilmar Huber sitzt für das Team K im Gemeinderat von Bruneck.
3: Ich finde es halt maßlos übertrieben. Ich habe nichts zu verstecken, aber irgendwo sage ich Privacy. Nicht? Wir sind ja so weit, dass wir bei jeder Sache Privacy reden und irgendwann sage ich, nein, also wegen der Entschädigung, was ich kriege, muss ich jetzt nicht eine gelassene Vermögenssituation haben. Absolut nicht.
1: Reinhard Bauer ist SVP-Fraktionssprecher im Meraner Gemeinderat. Er ist auch Verbraucherschützer und deshalb für Transparenz. Wenn Bürgermeister oder Referenten ihr Vermögen offenlegen müssen, sei das okay. Aber wenn auch Gemeinderäte und sogar deren Ehepartner, Eltern und Kinder finanziell durchleuchtet werden sollen, gehe das zu weit.
4: Gerade in Zeiten, denen es ja auch immer wieder schwierig ist, Menschen für ein politisches Ehrenamt auch zu gewinnen, da müssen wir sehr aufpassen, dass wir mit dem Schlagwort Transparenz nicht eigentlich Stigmata meinen und dass das eine zu große Hürde sein wird. Also von daher ist, sagen wir, diese Entscheidung sicherlich in dieser Form nicht sinnvoll.
1: Der zuständige Regionalassessor ist Franz Locher. Er hat selbst keine Freude mit den neuen Bestimmungen und hofft, dass es nicht so weit kommen wird. Der Ball liegt bei der Regionalregierung, sagt Locher.
5: Wir werden das versuchen zu streichen, dass wir es ins Gesetz eben praktisch bis zum Regionalrat nicht hinbringen. Ich hoffe, das wäre das Vorschlag und danach schauen wir, wie es weitergeht, ob die Transparenzbestimmungen das auch zulassen.
1: Die Regionalregierung stimmt morgen ab. Ganz frei ist sie in ihrer Entscheidung aber nicht. Die Antikorruptionsbehörde hat ein Wörtchen mitzureden. Die Schule ist aus. Ab jetzt sind Sommerferien. Und die Kinder sind erst einmal zu Hause. Das ist für viele Eltern eine Herausforderung. Berufstätige haben kaum Zeit, selber auf die Kinder aufzupassen und brauchen einen Betreuungsplatz. Wilhelm Schatzer, wie schaut es heuer mit der Sommerbetreuung aus?
6: Es gibt davon mehr, sagt Familienlandesrätin Rosmarie Palmer. Sie hat am Vormittag einige Zahlen präsentiert. Es gibt mehr Betreuungsprojekte als vorigen Sommer. Über 700 sind es heuer. Außerdem gibt das Land mehr Geld dafür aus. Mit über 22 Millionen Euro sind es 1,6 Millionen mehr als voriges Jahr. Die Landesrätin sagt, dass es fast flächendeckend gelungen sei, das Angebot für die Kindergartenkinder auszudehnen.
7: In 103 Gemeinden werden Projekte von einer Länge von 6 Wochen angeboten, sogar in ganz kleinen Gemeinden. Wenn wir schauen, in Bredau 6 Wochen für den Kindergarten oder Laurein-Profais mit 200-300 Einwohnern haben diese Gemeinden dort 7 Wochen gemeinsam, die angeboten werden. Und insgesamt im Kleinkinderbereich haben wir südtirolweit 181 Projekte und ich denke, das ist eine sehr positive Zahl.
6: Im Winter hat es noch große Aufregung gegeben, weil das Land die Regeln für die Sommerbetreuung geändert hat, und zwar speziell für die Organisationen, die Sommerwochen anbieten. Da war dann die Sorge, dass vieles nicht mehr organisiert werden kann. Jetzt ist es aber doch wieder ganz ähnlich wie letztes Jahr, sagt Angelika Sturfer, die Direktorin vom VKE.
8: Wir als VKE können sagen, dass wir rund 95% unserer Projekte heuer wie gewohnt anbieten können, außer unser sehr beliebtes Hüttenlager, was leider nicht mehr in die Kriterien fällt. Die Nachfrage steigt stetig und unsere Projekte sind alle ausgebucht.
6: Während es für die Kindergartenkinder also heuer mehr Sommerangebote von mindestens 6 Wochen am Stück gibt, ist es bei den größeren Kindern anders. Für Grund- und Mittelschüler dauern die Betreuungsprojekte meist 1 Woche oder 2 Wochen. Und da müssen sich die Familien dann so organisieren, dass sie die Kinder zu verschiedenen Sommerwochen anmelden, um die ganze Zeit abzudecken. Da ist der Stress für die Familien heuer gleich geblieben wie in den vergangenen Jahren, sagt Doris Alpenberger von der Allianz für Familie.
9: Nach wie vor gab es diese sogenannten Click-Days im Februar, wo die Eltern bangen mussten, ob sie denn Platz für ihr Kind oder ihre Kinder bekommen. Nach wie vor ist das Problem, schaffe ich es überhaupt über den Sommer, kann ich es mir leisten? Und dann natürlich jetzt steht dann die logistische Herausforderung auch, wie man dann Kind A nach Platz A und Kind B nach Platz B bekommt und dann trotzdem um 8 Uhr bei der Arbeit sein kann.
6: Diese Probleme kennt die Landesrätin. Bei den Kosten für die Familien wurden Obergrenzen festgelegt, sagt sie. Mehr als 120 Euro darf eine Sommerwoche nicht kosten. Der Durchschnitt ist aber viel niedriger und liegt zwischen 52 und 78 Euro pro Woche. Und was die Clickdays anbelangt, so gab es die wieder bei speziellen, sehr beliebten Sommerwochen. Wer schnell war, hat da den Platz bekommen, sagt Landesrätin Palmer. Sie sagt aber auch, dass viele Gemeinden mittlerweile davon abgegangen sind und so viele Plätze anbieten, wie nachgefragt werden.
1: Der Finanzpolizei ist ein Schlag gegen Schwarzarbeit in Südtirol gelungen. Gleich mehr in den Kurznachrichten.
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1: Die Finanzpolizei hat wieder Baustellen in Südtirol kontrolliert. Es geht um fehlende Sicherheitsbestimmungen und Schwarzarbeit. Gunde Pichler mit den Kurznachrichten.
13: Ja, jetzt sind auf mehreren Großbaustellen in Südtirol rund 200 Arbeiter angetroffen worden, für die keine Sozialabgaben gezahlt worden sind. Es sind Baustellen auf Straßen und bei der Eisenbahn. Eine Firma mit Sitz in Kalabrien soll ein regelrechtes System aufgezogen haben, um die Abgaben zu umgehen. So wurden die Arbeiter offiziell auf Dienstreise geschickt, obwohl sie dauerhaft hier gearbeitet haben. Steinbrüche in Südtirol können künftig auch ohne positive Umweltprüfung genehmigt werden. Das hat der Gesetzgebungsausschuss im Landtag beschlossen. Bisher braucht es für den Abbau von Schotter, Porphyr und Marmor ein positives Gutachten der Landesumweltagentur. Und das fällt künftig weg. Andreas Leiter-Reber von der Freien Fraktion kritisiert das. Er sagt, jetzt könnten Schottergruben eröffnet werden, auch wenn die Anrainer dagegen sind. Und auch der Abbau von Marmor kann genehmigt oder verlängert werden. Das würde einem Totalausverkauf gleichkommen, weil das Geschäft mit Marmor äußerst lukrativ ist. In Leifers ist einer älteren Frau auf offener Straße eine Goldkette gestohlen worden mit dem sogenannten Umarmungstrick. Eine Unbekannte hatte sich der Frau genähert und sie umarmt und dabei die Goldkette entwendet. Die Frau hat sofort Anzeige erstattet. Die Carabinieri konnten die Unbekannte zwar ausfindig machen, die Kette ist aber nicht mehr aufgetaucht. Die langen Sommerferien haben jetzt auch für Grund- und Mittelschüler begonnen und auch für die Kindergartenkinder. Heute haben die Schulglocken zum letzten Mal geläutet. Für die Schüler der 3. Klasse Mittelschule beginnen morgen die Abschlussprüfungen und übermorgen geht die Matura los. In Südtirol treten rund 4000 Schüler aller 3 Sprachgruppen zur Matura an. Das Europaparlament entscheidet heute in Straßburg über ein Verbot für verschiedene Begriffe für vegetarische Ersatzprodukte. Auf Veggie-Produkten darf künftig nicht mehr Hühnchen oder Rindfleisch stehen, auch Steak, Bacon oder Leber sind verboten. Was bleibt, sind Begriffe wie Veggie-Burger, Wurst, Schnitzel oder Nuggets. Die neue Regelung gilt vorerst für 1,5 Jahre.
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13: Die Zentralbank in Japan reagiert auf die gestiegenen Energiepreise durch den Iran-Krieg. Sie hat jetzt den Leitzins angehoben von 0,75 auf 1%. Es ist der höchste Zins seit über 30 Jahren. Sie will damit die Inflation eindämmen. Die japanische Währung, der Yen, ist derzeit sehr schwach. Dadurch sind Öl und Gas, die aus dem Ausland importiert werden, sehr teuer. Die Inflation liegt bei 6%. Jetzt wartet Japan so wie alle anderen Staaten auch gespannt darauf, ob das Abkommen USA-Iran tatsächlich ab Freitag umgesetzt wird und Schiffe wieder durch die Meeresenge von Hormuz fahren können. Es sind ja vor allem Öltanker. Schauen wir noch auf die Börsen in Europa. Sie sind im Plus. MIP-Index in Mailand mit 1%, DAX in Frankfurt mit 0,9%.
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1: Für fast alle Schüler haben die Sommerferien angefangen. Und das heißt für viele Urlaub. Ausgerechnet bei den Flugpreisen gibt es heuer aber Turbulenzen. Wegen des Iran-Krieges haben viele befürchtet, dass die Flüge heuer im Sommer besonders teuer werden. Aber Birgit Locher, überraschenderweise ist das gar nicht so.
14: Nein, die Preise sind doch nicht so hoch wie befürchtet. Zwar sind die Ticketpreise im Vergleich zum letzten Jahr ein bisschen gestiegen, aber im normalen Rahmen, sagt Katja Gatterer vom Reisebüro Alpina Tour Dolomit in Bruneck.
15: Das sind ganz normale Preissteigerungen, die eigentlich jedes Jahr stattfinden. Aber ausgerechnet auf einen Flugpreis macht das eigentlich nichts aus, weil das sind circa 10 Euro. Oder vielleicht seien sie jetzt auch bei einem Langstreckenflug 40 oder 50 Euro. Aber das ist irrelevant in dem Moment, wenn ein Ticket 1.000 Euro kostet und das kostet dann noch 1.050. Nachher ist das jetzt sicher nicht der Grund, das Ticket nicht zu kaufen.
14: Was sich aber geändert hat, ist das Buchungsverhalten. Flugreisende sind vorsichtiger geworden. Buchungen kommen erst später und kurzfristiger rein, sagt Verena Wender vom Bozner Reisebüro Primus Touristik. Und auch die Reiseziele verschieben sich.
16: Es ist ja immer noch so, dass eben der Mittlere Osten natürlich Rückgänge verzeichnet, aber es wird alles verschoben auf Afrika, auf Südamerika und auch auf große Teile Asiens, die wirklich im Moment sehr wachsen. Also jene Reisende, die vorher vielleicht geplant hatten, in den Mittleren Osten zu reisen, die weichen einfach jetzt aus auf andere Ziele.
14: Sagt Verena Wenter. Der Flugsommer wird heuer also ein bisschen anders, aber längst nicht so teuer wie befürchtet.
1: Und es gibt noch weitere Änderungen beim Fliegen. Das EU-Parlament hat Änderungen bei den Fluggastrechten beschlossen. Unser Korrespondent Dieter Ebeling berichtet aus Brüssel.
17: Künftig müssen im Netz alle Preise das Handgepäck enthalten, also Klarheit und Transparenz. Kleine Fortschritte am Rande, Schreibfehler in Namen auf Tickets können kostenlos korrigiert werden in Zukunft und Kinder brauchen für Platzreservierung neben den Eltern nichts zu zahlen.
1: Diese Änderungen sind noch nicht ganz in trockenen Tüchern. Sie müssen noch von den Mitgliedstaaten bestätigt werden. Und dann haben die Fluggesellschaften ein Jahr Zeit, sie umzusetzen. Das heißt, voraussichtlich im Sommer 2027 treten die Neuerungen dann in Kraft.
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1: Die Sonne hat nicht mehr viel zu melden und am Nachmittag können auch ein paar Regenschauer durchziehen. Auch einzelne Gewitter sind möglich. Die Temperaturen bleiben aber sommerlich mit bis zu 30 Grad im Ettstall. Wie sind denn die weiteren Aussichten, Lukas Rastner vom Landeswetterdienst?
18: Auch morgen stellt sich wieder sommerliches Wetter mit einigem an Sonnenschein ein. Es ziehen aber auch Wolken durch und speziell am Alpenhauptkamm gibt es mit der nordwestlichen Anströmung zeitweise dichtere Wolkenfelder. In der zweiten Tageshälfte entstehen einzelne Regenschauer. Die Temperaturen steigen etwas an und erreichen maximal 26 bis 33 Grad. In den Tagen darauf steigt der Luftdruck an. Gleichzeitig wird die Atmosphäre aber auch labiler. Das heißt, die nächsten Tage bringen in der ersten Tageshälfte immer sehr sonniges Wetter. Nachmittags muss man aber jeweils mit Gewittern rechnen. Die Temperaturen erreichen spätestens am Wochenende um 35 Grad.
1: Das war das Südtirol-Journal Mittagsmagazin vom Dienstag. Ich bin Sabrina Fleischmann und wünsche Ihnen noch einen schönen Tag.
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19: In unserer Radio Tirol Verkehrsredaktion zu Nadine Paris mit einer Unfallmeldung für die Gardertaler Stadtstraße, Nadine.
20: Zwischen St. Martin in Thurn und Pederoa auf der Höhe von der Damoll-Tankstelle sind 3 Autos zusammengeprallt. Die Einsatzkräfte sind gerade an der Unfallstelle angekommen. Feuerwehr und Rettung melden uns Radio Tirol-Hörer. Es geht einspurig daran vorbei. Vorsicht, Unfall auf der Gardertaler Stadtstraße zwischen St. Martin in Thurn und Pederoa. Dann ist auf der Brennerautobahn einiges los, immer Richtung Süden, einmal in Nordtirol zwischen Schönberg und Nösslach, immer wieder LKW-Stau. Für Sie im Auto abschnittsweise Stop and Go zwischen Matrei und Nösslach. Alles wegen der Baustelle auf der Lueckbrücke. Dann bei uns im Land 1 Kilometer Stau zwischen dem Brenner und Sterzing, Höhe Brennerbad, ebenso wegen Arbeiten. Auf der Brenner Stadtstraße stockt zwischen Farn und der Kreuzung mit der Bustertaler Stadtstraße, auch hier wegen einer Baustelle. Allen unterwegs eine sichere Fahrt.
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19: Und jetzt heißt es für alle sich ein bisschen umstellen. Schule ist aus, die ganze Bande ist unterwegs, will unterhalten werden, braucht irgendwas zu Zeiten, die wir sonst eigentlich für uns haben. Durchschnaufen. Eins nach dem anderen. Schönste Musik aller Zeiten hilft ihnen. Baccarat mit The Devil, Sammy Dulorado, The Olsen Brothers, Fly on the Wings of Love. Dienstagmittag, der 16. Juni. Den Sommeralltag kriegen wir hier schon gemeinsam rein.

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1: Schönen Dienstag aus der Radio Tirol Service Redaktion. Ich bin Nadine Baris. Es ist kurz nach 12:30. Der erste Blick geht zum Unfall auf die Gadertaler Stadtstraße. Bei St. Martin in Thurn auf Höhe der Damöl-Tankstelle hat es zwischen drei Autos gekracht. Drei Personen wurden dabei leicht verletzt, sagt uns die Feuerwehr. Die ist da, ebenso Karabiniere und Rettung. Einspurig geht es an der Unfallstelle vorbei. Es staut noch kurz zurück. Dann Baustellenstau gibt es auf der Brennerautobahn Südspur. Angefangen in Nordtirol staut es rund 3,5 Kilometer zwischen Matrei und Nösslach für alle. 7 Lkw stehen schon streckenweise ab Schönberg. Und dann nochmal rund 1 Kilometer Stau bei uns im Land zwischen dem Brenner und Sterzing.
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1: Die Sonne macht mal ein bisschen Pause. In Richtung Abend zeigt sie sich dann wieder stellenweise mit ein paar Regenplatscher. Bei maximal 23 bis 30 Grad noch. Gerade hat es in Algund 23 Grad, in Glurns 20, in Lüsen 19 und in Markreid 24 Grad. Morgen ist dann wieder mehr Sonne dabei, nur im Norden bleiben die Wolken ein bisschen hängen. Dazu gibt es heiße 26 bis 33 Grad. Am Nachmittag wird es wieder gebietsweise ein bisschen nass.

0: Mary Wells auf Radio Tirol. Gleich Reinhard Fendrich, Richard Sanderson, die schönste Musik aller Zeiten. Ganz viel Musik für den Sommer.
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1: Schwarzarbeit, Schwindel auf Großbaustellen in Südtirol aufgeflogen. Sommerbetreuung, heuer mehr Angebote für Kindergartenkinder. Und es ist meist bewölkt, nur vereinzelt sonnig. Ich bin Marlies Winkler, schönen Dienstagmittag.
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1: In Südtirol ist ein Schwindel mit Schwarzarbeit aufgeflogen. Die Finanzpolizei hat auf mehreren Großbaustellen Arbeiter angetroffen, für die keine Sozialabgaben gezahlt wurden. Insgesamt waren das rund 200 Arbeiter. Es handelt sich um Baustellen auf Straßen und bei der Eisenbahn. Eine Firma mit Sitz in Kalabrien soll ein regelrechtes System aufgezogen haben, um sich die Sozialabgaben für Mitarbeiter zu sparen. So wurden die Arbeiter offiziell auf Dienstreise geschickt, obwohl sie dauerhaft hier gearbeitet haben. Der Schwindel soll nun schon seit 5 Jahren laufen, sagt die Finanzpolizei. In dieser Zeit sind 200.000 Euro an Sozialversicherungsbeiträgen nicht eingezahlt worden. Die Firma muss diese Summe nun nachzahlen und obendrauf kommen 150.000 Euro Strafe. Angebote für die Sommerbetreuung gibt es heuer in allen Gemeinden in Südtirol. Und auch insgesamt sind es mehr, sagt Familienlandesrätin Rosmarie Palmer. Es gibt über 700 Angebote für Kinder und Jugendliche von 3 bis 15 Jahren. Besonders das Angebot für Kindergartenkinder wurde ausgebaut. Für sie ist vielerorts mindestens die Hälfte der Ferienzeit abgedeckt, sagt Landesrätin Palmer.
3: In 103 Gemeinden werden Projekte von einer Länge von 6 Wochen angeboten, sogar in ganz kleinen Gemeinden. Wenn wir schauen, in Bretau 6 Wochen für den Kindergarten oder Laurein-Profais mit 200-300 Einwohnern haben diese Gemeinden dort 7 Wochen gemeinsam, die angeboten werden. Und insgesamt im Kleinkinderbereich haben wir südtirolweit 181 Projekte und ich denke, das ist eine sehr positive Zahl.
1: Das Land zahlt für die Sommerbetreuung über 22 Millionen Euro. Die Kosten für die Familien liegen im Durchschnitt zwischen 52 und 78 Euro pro Woche und Kind. Die Inflation in Südtirol ist heuer im Mai im Vergleich zum April ganz leicht gesunken. Vergleicht man die Preise allerdings mit dem Mai vor einem Jahr, dann ist sie um 3,4% gestiegen. Das geht aus den neuen Daten des Istat hervor. Den größten Anstieg gibt es bei Freizeit, Sport und Kultur, den größten Rückgang bei Nahrungsmitteln. Unverändert sind die Preise in Bars und Restaurants. Am Realgymnasium in Bozen gibt es jetzt schon das 2. Schuljahr in Folge einen internationalen Klassenzug. Dabei wird in Deutsch, Italienisch und vor allem Englisch unterrichtet und internationales Denken gefördert. Jetzt hat die Schule dafür eine internationale Anerkennung bekommen. Sie ist die erste in Südtirol, die einem Kreis von weltweit vernetzten Schulen angehört. Das Europaparlament entscheidet heute in Straßburg über ein Verbot für verschiedene Begriffe für vegetarische Ersatzprodukte. Auf Veggie-Produkten darf künftig nicht mehr Hühnchen oder Rindfleisch stehen. Auch Steak, Bacon oder Leber sind verboten. Die Begriffe Veggie-Burger, Wurst, Schnitzel und Nuggets bleiben allerdings erlaubt. Die neue Regelung gilt vorerst für 1,5 Jahre. Ja, und am Nachmittag gibt es viele Wolken und einzelne Regenschauer. Alle Details zum Wetter hören Sie gleich.
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8: Heute Nachmittag macht sich die Sonne nimmer narrisch. Nadine Baris in der Serviceredaktion.
9: Ja, nur hier und da schafft sie es mal ein bisschen durch. Meist haben aber diese hohlen Wolken das Sagen. In Richtung Abend lockert es dann wieder etwas auf, bei maximal 23 bis 30 Grad. Und ein paar Regengletscher wischen auch mit. Jetzt messen wir in Lana 24 Grad, in Fitsch 20, in St. Felix auch 20 und in St. Lorenzen 21 Grad. Morgen wieder ordentliches Sonnenwetter mit ein paar dichteren Wolken am Alpenhauptkamm und Regenspritzern dann am Nachmittag. Dazu werden es zwischen 26 und 33 Grad, also wieder heißer.
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9: Kurzen Unfallstau gibt es auf der Gadertaler Stadtstraße bei St. Martin in Thurn, Höhe Damoll-Tankstelle. Da sind drei Autos zusammengeprallt. Dabei wurden drei Personen leicht verletzt und schon von der Rettung ins Krankenhaus gebracht. Die Karabinieri sind noch dabei, die ganzen Daten aufzunehmen und auszumessen. Auch die Feuerwehr ist noch da, der Abschlepper ist unterwegs. Einspurig geht es an der Unfallstelle vorbei. Auf der Brenner Autobahn stockt und staut wegen gleich mehreren Baustellen immer südwärts, einmal in Nordtirol zwischen Innsbruck Süd und Schönberg und dann wieder zwischen Matrei und Nösslach. Sie im LKW stehen immer wieder zwischen Innsbruck und Nösslach. Bei uns im Land rund 2 Kilometer schleppender Verkehr zwischen dem Brenner und Sterzing. Kommen Sie uns gut an.
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8: Und da haben wir für Sie in der nächsten Stunde Elisa Lehn dabei, Musik aus Südtirol, die Pet Shop Boys, die Carpenters, Falco. Den Anfang rockt Kim Wilde. Schönste Musik aller Zeiten. Sie hören Radio Tirol Dienstagmittag.

Ein Welthit, Rock Me Amadeus. Der erste und einzige Österreicher, der auch in den USA die Nummer 1 geändert hat. Natürlich hier für Sie, Freddy Toll, dabei. 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

0: Dienstag, der 16. Juni. Schönen Nachmittag mit Radio Tirol. Und jetzt geht's zurück ins vermeintlich düstere Mittelalter.
1: Anno Domini 1209 hat Ritter Hadubrand geschworen.
2: Doch bevor ich aufbreche ins Heilige Land, ist meine Tochter verheiratet und im Ehestand.
3: Aber es kommt anders, ganz urkomisch anders. Ritter Hadubrand schwur im Wieser Steinbruch in Oberbozen um 20.30 Uhr.
4: Bei uns in Unterland.
3: Da werden die Feste gefeiert, wie sie fallen. Tramin feiert Kirchtag, den heiligen Sankt Quirikus und die heilige Julita. Zuerst geht's ab in die Kirche, dann wird's gefeiert auf dem Rathausplatz. Ganz traditionell mit Schurchblattlern und Böhmischer. Ab 18 Uhr.
5: Heint in Bozen.
3: Das Abschlusskonzert der Saison 2025-26 für das Heidenorchester. Wir genießen die vier letzten Lieder von Richard Strauss und die vierte Sinfonie von Gustav Mahler. Im Stadttheater Bozen um 20 Uhr.
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6: 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Anchor toll.
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0: Super, Gianna. Un ragazzo come te.
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0: In der Verkehrsdirektion bei Nadine Paris zum Unfall auf der Garathaler Stadtstraße.
2: Bei St. Martin in Thurn, Höhe Damoll-Tankstelle, sind 3 Autos zusammengeprallt. Die Einsatzkräfte sind noch da, der Abschlepper wurde bestellt. Einspurig geht es an der Unfallstelle vorbei. Längere Wartezeiten werden uns hier nicht gemeldet. Weiter auf der Brennerautobahn Richtung Süden, immer wieder stockender Verkehr, angefangen auf Nordtiroler Seite, einmal zwischen Innsbruck Süd und Schönberg und dann wieder zwischen Matrei und Nösslach. Gut 1 Kilometer Stau auch auf der Brennerautobahn bei uns im Land, zwischen dem Brenner und Sterzing, Höhe Brennerfahrt. Alles wegen mehreren Baustellen.
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2: Morgen legt die Sonne dann wieder so richtig los, mit noch ein paar dickeren Wolken an der Grenze zu Nordtirol und sommerlichen 26 bis 33 Grad. Heute Nachmittag sind noch die Wolken in der Überzahl, am Abend kommt wieder ein bisschen blau durch, dazu stellenweise auch Regen. Zwischen 23 und 30 Grad sind noch drin. Gerade hat es in Schluderns 21 Grad, in Diers auch 21, in Toblach 20 und in Sterzing 22 Grad.
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0: Sie hören Radio Tirol, die schönste Musik aller Zeiten. Und auch in diesem Jahr sind Sie mit uns auf großen Radio Tirol Konzertreisen. Der erste ist da in München im Mai. Maria aus Vilpian dabei. Eric Clapton. Hören wir gleich hier auf Radio Tirol. Was für ein schöner Song.
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0: geküsst.
1: Guten Nachmittag mit Wolkenfrei. Schon die ersten Tragödien bei der Fußball-WM, das Schuljahr offiziell zu Ende und auch sonst heute ein besonderer Tag.
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1: Guten Morgen an einem der längsten Tage des Jahres.
3: 15 Stunden, 48 Minuten und ein paar zerquetschte. So lang ist es heute hell. Längster Tag, kürzeste Nacht, dann am kommenden Sonntag.
1: Und auch an einem der schönsten. Der Weg in die Schule, heute ein ganz leichter, ganz ohne Schultasche.
4: Das ganze Jahr lang schon drauf gewartet und endlich ist Zeit.
5: Weil jetzt haben wir 9 Monate lang gestuckt, dann ist es ja gut, dass man jetzt so mal chillen kann.
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0: Said You. Stevie Wonder für Nachmittag auf Radio Tirol. Und gleich die Gibson Brothers und Elvis Presley nach unseren 14 Uhr Nachrichten.
1: Veggie-Burger bleibt erlaubt, Tofu-Steak künftig verboten. Heuer mehr Angebote für die Sommerbetreuung. Und es ist meist bewölkt, später kann es regnen. Ich bin Marlies Winkler, schönen Nachmittag.
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1: Vegetarische Produkte dürfen weiterhin Burger und Schnitzel heißen. Das hat das EU-Parlament heute entschieden. Verboten sind künftig allerdings Bezeichnungen wie Seitan-Steak oder veganes Huhn. Auch Tofu-Kotelett oder fleischloser Leberkäse sind nicht mehr erlaubt. Das mögliche Verbot der Bezeichnungen Veggie-Burger oder Seitan-Schnitzel hatte im Vorfeld für viele Diskussionen gesorgt, ist nun aber nicht eingetreten. Die Schule ist aus, ab jetzt sind Sommerferien fast 12 Wochen lang. Viele Familien sind in dieser Zeit auf Sommerbetreuung angewiesen. Heuer gibt es mehr Projekte. Insgesamt sind es über 700 für Kinder und Jugendliche von 3 bis 15 Jahren. Besonders das Angebot für Kindergartenkinder wurde ausgedehnt. Trotzdem beginnt für viele Eltern eine stressige Zeit, sagt Doris Albenberger von der Allianz für Familie.
3: Jetzt steht dann die logistische Herausforderung auch, wie man dann Kind A nach Platz A und Kind B nach Platz B bekommt und dann trotzdem um 8 Uhr bei der Arbeit sein kann.
1: Das Land gibt heuer über 22 Millionen Euro für die Sommerbetreuung aus. Die Kosten für die Familien betragen im Durchschnitt zwischen 52 und 78 Euro pro Woche und Kind. Die Inflation in Südtirol ist heuer im Mai im Vergleich zum April ganz leicht gesunken. Vergleicht man die Preise allerdings mit dem Mai vor einem Jahr, dann ist sie um 3,4% gestiegen. Das geht aus den neuen Daten des Istat hervor. Den größten Anstieg gibt es bei Freizeit, Sport und Kultur, den größten Rückgang bei Nahrungsmitteln. Unverändert sind die Preise in Bars und Restaurants. Die Carabinieri haben in Bozen 2 junge Männer festgenommen. Sie sollen mit ihren Elektrofahrrädern Kokain in den Stadtvierteln Kaiserau und Firmian ausgeliefert und verkauft haben. Der erste junge Mann wurde in der Reschenstraße angehalten. In seiner Fahrradtasche waren 84 bereits abgepackte Dosen Kokain. Der zweite junge Mann wurde ebenfalls an der Reschenstraße angehalten. Auch er hatte Kokain bei sich. Am Realgymnasium in Bozen gibt es jetzt schon das 2. Schuljahr in Folge einen internationalen Klassenzug. Dabei wird in Deutsch, Italienisch und vor allem Englisch unterrichtet und internationales Denken gefördert. Jetzt hat die Schule dafür eine internationale Anerkennung bekommen. Sie ist die erste in Südtirol, die einem Kreis von weltweit vernetzten Schulen angehört. Und viele Wolken und einzelne Regenschauer gibt es jetzt am Nachmittag. Alles weitere zum Wetter hören Sie gleich.
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0: Heute lässt sich die Sonne wie bitten. Nadine Paris in der Service-Redaktion.
7: Erst in Richtung Abend lockert's, dann voraussichtlich wieder ein bisschen auf. Dazu gibt es ein paar Regenspritzer und maximal 23 bis 30 Grad. Jetzt hat es in Föhrern 20 Grad, in Sechsten auch 20, in Saluren 25 und in Blaus 23 Grad. Morgen wieder viel Sonne, vor allem vom Unterland her. Am Nachmittag sind dann einige Regenwascher dabei, bei maximal 26 bis 33 Grad.
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7: LKW-Stau haben wir auf der Brennerautobahn in Nordtirol Richtung Süden, abschnittsweise zwischen Innsbruck Süd und Nösslach. 7 Auto werden zwischen Innsbruck Süd und Schönberg wegen der Baustelle auf der Europabrücke eingebremst. Rund 1 Kilometer Stau haben wir ebenso auf der Brennerautobahn bei uns im Land zwischen dem Brenner und Sterzing. Die Unfallstelle auf der Gadertaler Staatsstraße bei St. Martin in Durn wurde geräumt. Hier läuft's wieder, sagt uns die Feuerwehr. Allen unterwegs eine sichere Fahrt.
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0: Ja, und in den nächsten Tagen wird's perfekt zum Sommerferienstart, auch richtig hochsommerlich. Wir schauen uns in den nächsten Minuten schon auf Feinsplatzl im Wipptal an, am Roßkopf.

0: Superstar mit Tu.
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0: Schon einiges los am Bergum. Viel zu tun auch für die Lydia Untermann von am Rosskopf auf der Vorlhütte.
3: Aber wir machen Sorgen mit Herzblut, aber ist eigentlich nie so brutal streng. Wenn Familien mit Kindern kommen, dann ist das Tradition bei der Lydia in der Vorlhütte, dass sie entweder ein Gutteli kriegen, das heißt ein Lutscher oder Gummibärler, und da freuen sie sich allem, weil die wissen das. Die Kinderaugen, wenn die so strahlen, ist eigentlich das Schönste, was man zurückkriegen kann. Und nachdem wir natürlich allen gut kochen, allen frisch, natürlich auch Kinderwiener Schnitzel oder auch die Chicken Nuggets, was auch ganz frisch gekocht sein.
0: Und dann nix wie raus mit der Bande und Spaß haben.
3: Wir haben einen netten Spielplatz draußen. Und sonst ist ja auf dem Rosskopf auch ein schöner, toller, großer Spielplatz. Und das ganze Ding ist zu sagen, am 19. am Samstag wird die Sommerrodelbahn auch. Ja, also für Kinder und Familien sind wir der ideale Berg.
0: Schöne Ferien und eine gute Zeit zum Beispiel auch am Rosskopf oben, dem Hausberg von Sterzing.
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0: Fleetwood Mac für Ihren Nachmittag.
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0: Nadine Baritz bringt uns auf den neuesten Stand. Vor allem auf der Brenner-Autobahn bremsen sie Baustellen teilweise ein. Nadine.
2: Richtung Süden, da staut es immer wieder. Angefangen auf Nordtiroler Seite, abschnittsweise LKW-Stau zwischen Innsbruck und Nösslach. Auch für Sie im Auto geht es bei den Baustellen nur langsam weiter. Dann stockt es bei uns im Land kurz zwischen dem Brenner und Sterzing Höhe Brennerpfad. Falls Ihnen sonst noch was auffällt, immer gerne anrufen unter der Radio Tirol Verkehrshotline 817 50 50.
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2: Morgen gibt die Sonne wieder richtig Gas bei maximal 26 bis 33 Grad. Nur im Norden bleiben ein paar dichtere Wolken hängen. Am Nachmittag geht es mit einigen Regenplatschern dann ein bisschen Abkühlung. Heute haben wir es meist grau. Am Abend bekommt diese Wolkendecke dann wieder Löcher und die Sonne zeigt sich. Stellenweise wird es dazu auch nass. Gerade messen wir in Funders 20 Grad, in Wolkenstein 18, in Gagazun 27 und in Ayers 23 Grad.
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0: auf keinem Sommerfest. Andreas Gabalier, ich singe ein Lied für dich auf Radio Tirol. Guten Nachmittag am Dienstag.
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0: Sie hören Radio Tirol, einen schönen Nachmittag wünsche ich Ihnen, Christine Rabanza. Und ich habe definitiv schon einen Südtiroler Sommer-Ohrwurm von Max von Milland, Lei Liebe, der Song, mit dem er sein neues Album ankündigt und auch seine Tour ab November.
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0: Bakerman für Ihren Nachmittag auf Radio Tirol. Die 15 Uhr Nachrichten jetzt.
1: Verkehrsunfall bei Verona, 27-jähriger Südtiroler ums Leben gekommen. Sommerurlaub, Flugtickets sind weniger teuer als befürchtet. Und es ist meist bewölkt, später regnet es vereinzelt. Ich bin Marlies Winkler, schönen Nachmittag.
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1: Bei einem Unfall auf der Brenner Autobahn bei Verona ist ein 27-jähriger Südtiroler ums Leben gekommen. Zu dem Unfall ist es auf der Südspur gekommen, kurz nach der Mautstelle Affi. Der junge Mann aus Leifers ist mit seinem Auto auf einen stehenden LKW in der Haltebucht gekracht. Die 29-jährige Beifahrerin hat sich beim Aufprall schwer verletzt. Sie ist in ein Krankenhaus von Verona eingeliefert worden. Ferienzeit bedeutet für die meisten auch Urlaubszeit. Viele entscheiden sich für eine Flugreise. Wegen des Iran-Krieges hatten einige heuer höhere Flugpreise befürchtet. Die Tickets kosten zwar etwas mehr als letztes Jahr, allerdings sei der Preisanstieg noch im Normbereich, sagt Katja Gatterer vom Reisebüro Alpina Tour Dolomit in Bruneck.
3: Augerechnet auf am Flugpreis macht es eigentlich nichts aus, weil das sind circa 10 Euro. Oder vielleicht seien sie jetzt bei einem Langstreckenflug 40 oder 50 Euro, aber das ist irrelevant in dem Moment, wenn ein Ticket 1.000 Euro kostet und das kostet dann noch 1.050, nachher ist das jetzt sicher nicht der Grund, das Ticket nicht zu kaufen.
1: Für die Reisenden gibt es aber noch andere gute Neuigkeiten. Das EU-Parlament hat sie beschlossen. Unter anderem müssen Fluglinien künftig alle Preise inklusive Handgepäck anzeigen. Damit soll der Preisvergleich einfacher werden. Die Carabinieri haben in Bozen zwei junge Männer festgenommen. Sie sollen mit ihren Elektrofahrrädern Kokain in den Stadtvierteln Kaiserau und Firmian ausgeliefert und verkauft haben. Der erste junge Mann wurde in der Reschenstraße angehalten. In seiner Fahrradtasche waren 84 bereits abgepackte Dosen Kokain. Und auch der zweite junge Mann war entlang der Reschenstraße unterwegs. Auch er hatte Kokain bei sich. Das Parlament in Wien befasst sich heute mit den Schützen und ihren Waffen. Es geht um die Frage, ob die Nordtiroler Schützen damit über den Brenner fahren dürfen. Geklärt werden muss, ob Österreich mit Italien eine Regel ausarbeitet, die rechtlich standhalten kann. Die Schützen von Nord- und Südtirol diskutieren mit den Behörden in Wien und Rom schon seit 4 Jahren über das Tragen der Waffen auch im jeweils anderen Land. Die USA feiern heuer am 4. Juli ihren 250. Gründungstag. Wenig überraschend, dass US-Präsident Trump diesen zur politischen Selbstdarstellung nutzen will. Trump sagt, er werde die spektakulärste aller Trump-Kundgebungen veranstalten. Er verspricht die größte Feuerwerksshow der Geschichte und Flugshows. Und Militärkapellen sollen patriotische Melodien und amerikanische Klassiker spielen und seine persönliche Playlist. Zuvor hatten zahlreiche Musiker aus Protest gegen Trump einen Auftritt am 4. Juli verweigert. Ja, viele Wolken, etwas Sonne und einzelne Regenschauer. Heute ist von allem etwas dabei. Mehr dazu hören Sie gleich.
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0: Heute hält sich die Sonne dezent zurück. Nadine Baris in der Service-Redaktion.
10: Ab und zu schaut sie mal ein bisschen raus, lässt aber den Wolken den Vortritt. Dazu fallen noch stellenweise Regentropfen. Morgen dann Sonne, volle Bulle. Nur am Alpenhauptkamm sind ein paar Wolken lästig bei maximal 26 bis 33 Grad. Einzelne Regenwascher sind am Nachmittag dann unterwegs. Gerade messen wir in Gais 23 Grad, in Latsch auch 23, in Truden 22 und in Ridnaun 20 Grad.
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10: Auf der Brenner Autobahn stockt und staut wegen Arbeiten immer Richtung Süden, einmal auf Nordtiroler Seite. Bei der Europabrücke 2 Kilometer Stau und dann geht's zwischen Schönberg und Nößlach streckenweise langsamer weiter. Hier gibt's vor allem Lkw-Stau. Nochmal gut 1 Kilometer Stop and Go wird uns von der Brenner Autobahn bei uns im Land gemeldet, ebenso südwärts zwischen dem Brenner und Sterzing. Dann kurze Wartezeiten gibt es auf der Brenner Stadtstraße zwischen Fahren und der Mautstelle Brixenfahren. Auch hier wird gearbeitet. Und viel los auch in Meran. Auf der Cavourstraße lange Kolonne vom Passaiertal kommend stadteinwärts. Allen unterwegs eine sichere Fahrt.
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0: Ein Eislaufzeugnis geht sich heute schon aus, oder? Also schlecht kann es nicht ausgefallen sein.

0: Dienstag, der 16. Juni mit Radio Tirol. Es ist eine ganz schöne Aufregung. Seit heute offiziell Schulsommerferien und die meisten Schülerinnen und Schüler sind einfach nur glücklich.
1: Ja, die Vorfreude ist auf jeden Fall riesig, weil es ziemlich ein strenges Schuljahr war.
2: Weil jetzt haben wir 9 Monate lang gestuckt, dann ist es auch gut, dass man jetzt so mal chillen kann.
3: Oh, ich freue mich brutal. Das ganze Jahr lang schon drauf gewartet und endlich ist Zeit.
0: Ja, das wird schön.
4: Mich freut es, wenn ich jetzt in die Sommerferien aufstehe, dass ich tun kann, was ich will und mit meinen Freunden zusammen sein kann.
5: Schwimmen, Lieder, mit den Freunden rausgehen.
6: Bei den Fäden halt, ne?
7: Genießen, Schwimmboot, sich mit Freunden treffen, einfach machen, was uns Spaß macht.
8: Länger schlafen auch und so, finde ich ganz cool.
0: Ja, schöne Sommerferien allen. Jetzt mal ein paar Wochen nicht in der Schule sein müssen, Schüler und Lehrer. Ja, und den Eltern wünschen wir gute Nerven, aber das pendelt sich dann schon ein.
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0: Ah, jetzt kann man wieder gut barfuß gehen, gut auch für unsere gestressten Füße. Die haben ja sonst viel mit uns zu tun. Besten Tipps aus unserer Gesundheitspraxis Gesundes Südtirol in den nächsten Minuten von unserem Radiodoktor Christian Thöl.
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0: Wir haben für Sie die schönste Musik aller Zeiten. Womack kein Womack gleich Manfred Mann's Earth Band. Und wir haben auch tolle Tipps aus unserer Gesundheitspraxis für Sie von unserem Radiodoktor Christian Thuile. Obwohl vom Motoneurom haben Sie wahrscheinlich auch noch nie was gehört. Im Mittelfuß, hinter den Zehen. Dieses Fußproblem betrifft aber immerhin 3-5% von uns. Das fühlt sich an wie ein lästiger und auf Dauer total schmerzhafter Kieselstein im Schuh. Man findet aber nichts. Der Auslöser dafür sind wieder einmal zu enge Schuhe, weil dieser Nerv dadurch angeklemmt wird.
1: Da geht es jetzt nicht nur um die hübschen, modischen Stöckelschuhe, sondern das können ruhig auch Turnschuhe sein, die einfach vom Rand her zu eng sind. Es können Bergschuhe sein, die sind noch viel schlimmer, weil die natürlich viel steifer sind. Dann auch sportliche Überlastung, vor allem Sportarten mit einer hohen Stoßbelastung am Vorfuß, wie zum Beispiel das Laufen auf einem harten Untergrund.
0: Und wie dieses Problem behandelt wird und auch Infos zum ebenfalls ziemlich häufigen Dorsaltunnelsyndrom. Vieles zum Wunderwerk Füße finden Sie auch an der Radiotheorie bei uns auf Facebook und Instagram und auch auf unserer wöchentlichen Gesundheitsseite in der Sonntagszeitung Z. Und gerade jetzt im Sommer nichts Einfacheres als unseren Füßen Gutes tun, indem wir die Schuhe ausziehen und so oft es geht barfuß gehen.
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0: Flugreisen im Sommer, Buchungsverhalten verändert sich. 27-jähriger Südtiroler stirbt bei Unfall nahe Verona. Und Sonne und Wolken wechseln sich ab. Ich bin Marlies Winkler, schönen Nachmittag.
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0: Fast alle Schülerinnen und Schüler sind heute in die Sommerferien gestartet und viele fliegen jetzt in den Urlaub. Und obwohl einige befürchtet haben, dass die Flüge aufgrund des Iran-Krieges teurer werden, sind die Preise doch nicht so hoch. Das Buchungsverhalten habe sich aber geändert. Flugreisende sind vorsichtiger geworden. Buchungen kommen erst später rein und kurzfristiger, sagt Verena Wender vom Bozner Reisebüro Primus Touristik. Und auch die Reiseziele verschieben sich.
2: Es ist ja immer noch so, dass eben der Mittlere Osten natürlich Rückgänge verzeichnet, aber es wird alles verschoben auf Afrika, auf Südamerika und auch auf große Teile Asiens, die wirklich im Moment sehr wachsen.
0: Und es gibt weitere Änderungen beim Fliegen. Das EU-Parlament hat Änderungen bei den Fluggastrechten beschlossen. Unter anderem müssen die Fluglinien in Zukunft alle Preise inklusive Handgepäck anzeigen. Die Änderungen treten voraussichtlich im Sommer 2027 in Kraft. Bei einem Unfall auf der Brennerautobahn bei Verona ist ein 27-jähriger Südtiroler ums Leben gekommen. Zu dem Unfall ist es auf der Südspur gekommen, kurz nach der Mautstelle Affi. Der junge Mann aus Leifers ist mit seinem Auto auf einen stehenden LKW in der Haltebucht gekracht. Die 29-jährige Beifahrerin hat sich beim Aufprall schwer verletzt. Sie ist in ein Krankenhaus von Verona eingeliefert worden. Das Parlament in Wien befasst sich heute mit den Schützen und ihren Waffen. Es geht um die Frage, ob die Nordtiroler Schützen damit über den Brenner fahren dürfen. Geklärt werden muss, ob Österreich mit Italien eine Regel ausarbeitet, die rechtlich standhalten kann. Die Schützen von Nord- und Südtirol diskutieren mit den Behörden in Wien und Rom schon seit 4 Jahren über das Tragen der Waffen auch im jeweils anderen Land. Die Politik versucht, dem Missbrauch von KI entgegenzuwirken. Jetzt hat das Europaparlament Apps verboten, mit denen man Deepfakes erstellen kann. Das sind sexualisierte Bilder und Videos, die ohne die Zustimmung der Betroffenen erstellt werden. In den letzten Monaten hat es in Italien ja zahlreiche Fälle von Deepfakes gegeben. Erstellt wurden etwa Kinderpornografie und Fake-Bilder von Politikerinnen, darunter auch von Ministerpräsidentin Meloni. Das neue EU-Verbot tritt ab 2. Dezember in Kraft. Die USA feiern heuer am 4. Juli ihren 250. Gründungstag. Wenig überraschend, dass US-Präsident Trump diesen zur politischen Selbstdarstellung nutzen will. Trump sagt, er werde die spektakulärste aller Trump-Kundgebungen veranstalten. Er verspricht die größte Feuerwerksshow der Geschichte. Und Militärkapellen sollen patriotische Melodien und amerikanische Klassiker spielen und seine persönliche Playlist. Zuvor hatten zahlreiche Musiker aus Protest gegen Trump einen Auftritt am 4. Juli verweigert. Sonne und Wolken im Wechsel, später kann es auch regnen. Alles weitere zum Wetter hören Sie gleich.
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7: Heute geht's beim Wetter noch ein bisschen hin und her. Nadine Paris in der Service-Redaktion.
8: Mal sagt die Sonne, wo es lang geht, mal die Wolken. Dazu schieben sich später auch noch einzelne Regenwolken rein. Ein richtig launischer Dienstag heute. Morgen hängt sich die Sonne dann aber wieder voll rein. Einige dichtere Wolken gibt's noch am Alpenhauptkamm bei maximal 26 bis 33 Grad. Regenspritzer machen dann auch wieder die Runde. Gerade hat es bei Ihnen in Ulten 24 Grad, in Welschnofen 23, in Ratschings auch 23 und in Schaps 25 Grad.
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8: Auf der Brennerautobahn in Nordtirol abschnittsweise Staukolonnen Richtung Süden, einmal zwischen Innsbruck Süd und Schönberg, rund 2,5 Kilometer schleppender Verkehr wegen der Baustelle auf der Europabrücke. Und dann nochmal 1 Kilometer Stau zwischen Matrei und Nösslach wegen der Baustelle auf der Lueckbrücke. 7 Lkw stehen abschnittsweise zwischen Schönberg und Nösslach. Und länger brauchen Sie auch auf der Brenner Stadtstraße im Eisacktal, nördlich von Farn, in beiden Fahrtrichtungen. Auch hier laufen Arbeiten. Kommen Sie uns gut an.
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7: Aus die Maus, so gerne heute viele ihre Schulsachen ins Eck gefeuert haben, so sehr werden viele doch auch die wöchentlichen Stunden in der Musikschule vermissen. Vor einem großen Auftritt beim Abschlusskonzert heute am Abend am Thermenplatz in Meran hören wir einige Musikschüler und warum sie auch im Sommer dranbleiben wollen. Ja, aber wer ein großer Rollstar werden will, da muss schon dranbleiben. Die Münchner Freiheit gleich für Sie nach Phil Collins.

0: Sonntag, 16. Juni. Auf diesen Tag haben so viele entgegengefiebert. Gefühlt haben alle Ferien. Auch bei den 17 Musikschuldirektionen im Land sind jetzt Sommerferien angesagt und darüber sind einige Schüler sogar ein bisschen traurig. Magdalena und Moritz.
1: Bei der normalen Schule bin ich froh, dass es fertig ist, aber bei der Musikschule ist schon ein bisschen schade. Ich werde logisch weiter üben, ich versuche zu verbessern.
2: Ich habe das Glück, dass ich in Glonz auftreten darf, weil heim ist einfach ein Solarkonzert und dann davor ist der Landshow. Und ich habe mich da auch qualifiziert und auf das freue ich mich echt.
0: Und singen geht ja immer, lacht Deria Isa.
3: Logisch tut man doch auch singen viel in der Familie, aber die Judith Bixner ist schon eine super Gesangslehrerin, also ich bin richtig dankbar, sie an meiner Seite zu haben.
0: Und auf das Abschlusskonzert der Musikschule Meran, heute am Abend freuen sich alle auf der ganz großen Open-Air-Bühne auf dem Thermenplatz. Direktor Alexander Veit.
4: Für die ist es ein toller, wunderbarer Abschluss und für die anderen ist es Motivation, um im Herbst wieder neu einzusteigen.
0: Ja, und wer im Herbst wieder gut mitspielen will, der übt natürlich auch im Sommer. Musik macht keine Ferien.
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0: Mit den Doobie Brothers durch den Nachmittag auf Radio Tirol und gleich mit den Bee Gees.
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0: Und Vorsicht, wenn Sie auf der MEB unterwegs sind, zwei Gefahrenstellen. Nadine Paris in der Service-Redaktion.
2: Bei der Richtung Bozen, einmal steht kurz nach Marling ein defektes Auto auf der rechten Fahrspur. Das weiße Auto hat die Warnblinker an, melden uns Radio Tirol-Hörer. Und zwischen Lanasinch und Lanabuchstall ist ein Lieferwagen ganz, ganz langsam unterwegs auf der rechten Fahrspur. Fahren Sie besonders vorsichtig. Dann auf die Brennerautobahn. In Nordtirol nach wie vor Lkw-Stau. Richtung Süden zwischen Innsbruck und Nösslach stehen Sie immer wieder. Im Auto geht es nur abschnittsweise etwas langsamer weiter. Und die üblichen Straßen füllen sich so langsam im Feierabendverkehr, vor allem in unseren Städten.
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2: Ein ordentliches Mischmasch mittlerweile. Ein paar Sonnenstrahlen schaffen es zwischen den Wolken durch und stellenweise fallen Regentropfen, wie im Arntal zum Beispiel. Da hat es jetzt in Rheinenthal 17 Grad, in Bern.

0: Sommerhits auf Radio Tirol. Lambada von Kaoma. Einen schönen Nachmittag am 16. Juni. Ich bin Christine Rabanzo. Ja, kaum irgendwo sind die großen Sommerferien so lang wie bei uns. Und das stellt Eltern natürlich schon vor große Herausforderungen. Nicht jeder hat Oma und Opa, wo die Kinder auch mal ein paar Tage gut sein können. Worauf die Verantwortlichen in diesem Sommer stolz sind, hören wir gleich.
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0: das Letzte.
1: Klingt nur auf den ersten Blick nicht so nett. Du bist das Letzte. Howard Carpendale auf Radio Tirol. Aber ein Riesenkompliment.
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1: Die Schulsommerferien sind bei uns wirklich lang. Knapp 12 Wochen. Am 7. September geht es erst wieder los. So lange hat kein Elternteil frei. Umso wichtiger sind inzwischen 107.000 Betreuungsplätze. Das Land steuert für die Sommerbetreuung 22,2 Millionen Euro bei, so Familienlandesrätin Rosemarie Barmer.
3: In 103 Gemeinden werden Projekte von einer Länge von 6 Wochen angeboten, sogar in ganz kleinen Gemeinden, wenn wir schauen, in Bretau 6 Wochen für den Kindergarten oder Laurein-Profais mit 200-300 Einwohnern haben diese Gemeinden doch 7 Wochen gemeinsam, die angeboten werden. Und insgesamt im Kleinkinderbereich haben wir südtirolweit 181 Projekte und ich denke, das ist eine sehr positive Zahl.
1: Angelika Sturfer, die Direktorin vom VKE, über das Angebot in diesem Sommer mit kleinem Wermutstropfen.
4: Wir als VKE können sagen, dass wir rund 95% unserer Projekte heuer wie gewohnt anbieten können, außer unser sehr beliebtes Hüttenlager, was leider nicht mehr in die Kriterien fällt. Und unsere Projekte sind alle ausgebucht.
1: In vielen Orten, an vielen Wochen sind die Schulkinder bei den unterschiedlichsten Sommerbetreuungswochen gut aufgehoben. Von gut 50 bis knapp 80 Euro sind pro Betreuungswoche in etwa pro Kind auszugeben. Die schönste Musik aller Zeiten. Ihren Weg in die Sommerferien. Four Seasons, Dolly Parton, Dire Straits. Viel, viel Musik für den Sommer auf Radio Tirol.

0: Don't cry, Achare Toll. Und gleich Ex-Beatle Paul McCartney mit Hope of Deliverance. Nach unseren 17 Uhr Nachrichten.
1: Weniger Angestellte im Handel, Auswirkungen von Einkaufszentren untersucht. Offenlegung von Gehalt und Vermögen, Gemeindenverband ist dagegen. Und meist ist es bewölkt, vereinzelt sonnig. Ich bin Marlies Winkler, schönen Nachmittag.
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1: Wenn Einkaufszentren entstehen, fürchten Kaufleute der Innenstädte oft negative Konsequenzen. Wie sich Einkaufszentren bei uns auf die Beschäftigung im Handel auswirken, hat nun der Arbeitsmarktservice untersucht. Und die Ergebnisse sind unterschiedlich. In Bozen hat sich die Eröffnung des 20 und des Walterparks nicht negativ auf die Beschäftigung im Handel ausgewirkt. In Meran und Dalgund hingegen gäbe es weniger Beschäftigung im Handel, wenn man die beiden Einkaufszentren rausrechnet. Und am Brenner gibt es wegen des Einkaufszentrums mehr Angestellte im Handel. Insgesamt haben bei uns in Südtirol 80% der 20- bis 64-Jährigen einen Job. Bis 2030 sollen es noch 3% mehr werden. Parlamentarier müssen öffentlich machen, wie viel sie verdienen. Auch beim Bürgermeister und den Stadträten von Bozen ist das so. In Zukunft könnte das auch für die anderen Gemeinden mit mehr als 15.000 Einwohnern gelten. Das wären Meran, Brixen, Bruneck und Leifers. Dann müssten auch die Bürgermeister, Referenten und Gemeinderäte dieser Orte ihr Einkommen und Vermögen öffentlich machen. Der Gemeindenverband protestiert dagegen. Transparenz sei gut und recht, aber man könne es auch übertreiben, sagt Präsident Dominik Oberstaller.
3: Es hat auch keinen Sinn, wenn jetzt die Gemeinderatsposition ein sehr geringer Nebenverdienst ist, dass man dann sein gesamtes Einkommen offenlegen muss, glaube ich, ist nicht wirklich notwendig bzw. auch zielführend.
1: Der Gemeindenverband hat ein negatives Gutachten abgegeben. Die Regionalregierung wird morgen darüber abstimmen. Der Juni steht im Zeichen des Regenbogens für Toleranz gegenüber allen sexuellen Orientierungen und Identitäten. Wer von der Norm abweicht, hat es in einigen Branchen besonders schwer. Wie ist es etwa als Soldat schwul oder transsexuell zu sein? Um diese Frage und allgemein um das Thema Queerness im Militär geht es bei einer Online-Vortragsreihe der Festung Franzensfeste. Das Militär wurde von den Veranstaltern deshalb gewählt, weil dort Vorstellungen von Männlichkeit, Disziplin und Zugehörigkeit eine besonders große Rolle spielen. Nach dem Anschlag auf die Brennerbahnlinie am 30. Mai hat die Polizei nun 7 Verdächtige festgenommen. Sie sollen einer anarchistischen Terrorgruppe angehören. Die Verdächtigen kommen aus dem Großraum Rom und hatten Verbindungen zu anderen Anarchisten in Bologna, Mailand und Neapel. 2 Festgenommene sollen für den Anschlag auf die Zugstrecke zu Beginn der Olympischen Winterspiele Mailand-Cortina verantwortlich sein. Und die Gruppe hat sich auch zu den Schäden an der Bahnstrecke zwischen Verona und dem Brenner vom 30. Mai bekannt. Erst nach und nach regeln Gesetze den Missbrauch von KI. Nun führt das Europaparlament ein Verbot für Apps ein, mit denen man Deepfakes erstellen kann. Das sind sexualisierte Bilder und Videos, die ohne die Zustimmung der Betroffenen erstellt werden. In den letzten Monaten hat es in Italien ja zahlreiche Fälle von Deepfakes gegeben. Erstellt wurden etwa Kinderpornografie und Fake-Bilder von Politikerinnen, darunter auch von Ministerpräsidentin Meloni. Das neue EU-Verbot tritt ab 2. Dezember in Kraft. Ja, viele Wolken gibt es über Südtirol. Es kann heute auch noch vereinzelt regnen. Alles weitere zum Wetter hören Sie gleich.
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0: Morgen gibt sich die Sonne mehr Mühe. Danit Bares in der Service-Redaktion.
6: Da sind dann nur im Norden einige dichtere Wolken unterwegs. Vom Unterland rauf wird es strahlend sonnig bei maximal 26 bis 33 Grad. Einige Regenwascher gibt es dann am Nachmittag. Heute hält sich die Sonne noch ein bisschen zurück und gebietsweise regnet es etwas. Dazu hat es in Deutschnofen jetzt 19 Grad, in Kurns 25, in Niederdorf 22 und in Pfalzen 21 Grad.
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6: Auf der Mebo steht ein defektes Auto Richtung Bozen. Das weiße Auto steht kurz nach Marling auf der rechten Fahrspur. Die Warnblinker sind an, fahren Sie hier besonders aufmerksam. Dann lange LKW-Kolonnen nach wie vor auf der Brennerautobahn in Nordtirol Richtung Süden zwischen Batsch und Nösslach immer wieder. Sie im Auto werden bei den Baustellen eingebremst. Dann staut es jetzt auf den üblichen Straßen im Feierabendverkehr, besonders in unseren Städten Bozen, Meran, Brixen und Bruneck. Und noch die Info, gesperrt ist ab morgen in Meran der Theaterplatz. Da werden die Pflastersteine wieder aufgerichtet und einige Abschnitte werden auch neu geteert. Das Ganze dauert voraussichtlich bis Mitte Juli. Umgeleitet werden sie über die Piave, Petrarca und Rätienstraße. Rechnen Sie vor allem im Berufs- und Feierabendverkehr mit Verzögerungen. Auch bei den Öffis gibt es einige Änderungen. Mehr dazu auf Radio Tirol IT. Eine gute Fahrt!
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7: Und was war das bitte für ein Hetz? Der erste Family Day in Sarntein. Da ist zum Beispiel auch das kreativste Schubgradl ausgezeichnet worden. Siegerteam hören wir hier gleich nach vier besonders lässigen Radio Tirol Hits von Herbert Grönemeyer, Love in Spoonful, Donna Summer und Paul McCartney.

0: Der Gröni, immer gern dabei auf Radio Tirol. Schönen Nachmittag. Der erste Family Day in Sarntal war ein voller Erfolg, ein Riesenhit. Da hat es unter anderem ein Schubkrattel Charity Event gegeben und in der Kategorie kreativste Schubkratten haben Bea Eitschl, die Chefin von Lavarent, und die Angestellte Gilbert Nitz gewonnen, und natürlich sind sie mit einer Waschmaschine angetreten.
1: Es ist ein blauer Kasten mit einer Öffnung, wo man die Wäsche reintut. Dann gibt es die Temperaturanzeige, dann sind ein paar Waschprogramme, was sie raus wollen. Leier wie Drecke, schon wie Drecke, Teifel Strecke und all Vollgas. Und das ist aufgebaut praktisch auf einer Kartonschachtel, auf dem Schubkarten oben. Und dann gibt es eine Seifenblasenmaschine, was auf Knopfdruck die Seifenblasen ausschießt.
0: Und die drei Kinder vom Gilbert, der Raphael, die Sarah und der Fabian, haben mitgeholfen, das Siegerschubkratlauf zu motzen und auch gut in Szene zu setzen.
2: Sie haben das alles umgemalt und umgesprayt und ausgeschnitten und gebastelt. Ja. Meine Kinder sind in den Schubkarten drin geguckt und haben mit Wasserpistolen noch wie ausgespritzt, damit da wie ein Show-Effekt halt da gewesen ist.
0: Ja, das Konzept ist voll aufgegangen. Und gewonnen haben da im Sarntal eigentlich alle. Die Einschreibegebühren von 4.500 Euro werden gespendet.

0: Wir begleiten Sie am besten in den Feierabend durch den Dienstagabend.
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0: Einiges los auf einigen Hauptverbindungen. Wir starten auf der Mebonat in Paris.
2: Richtung Meran zwischen Lanasinic und Marling rund 1 Kilometer Stau wegen einer Baustelle. Nach wie vor LKW-Stau auf der Brennerautobahn in Nordtirol. Südwärts zwischen Innsbruck und Nösslach streckenweise. Für Sie im Auto geht es bei den Baustellen etwas langsamer weiter. Dann der gewohnte Feierabendverkehr auf den üblichen Straßen, vor allem in unseren Städten Stuckts, in Bozen, Meran, Brixen und Bruneck. Und gesperrt ist ab morgen in Meran der Theaterplatz. Christoph Mitterhofer, Stadtrat für Straßen und Infrastruktur. Da werden unter anderem die Pflastersteine wieder aufgerichtet.
3: Ja, und im Bereich, der am stärksten von Schwerverkehr belastet wird, weil wir in den nächsten Jahren einen Haufen Grasbaustellen haben, werden wir im Pflaster zwischenzeitlich durch den Asphalt wieder ersetzen, damit der langlebiger ist und eine starke Belastung standhaltet.
2: Das Ganze dauert voraussichtlich bis Mitte Juli. Umgeleitet werden Sie über die Piave, Petrarca und Rätienstraße. Planen Sie vor allem im Berufs- und Feierabendverkehr mehr Zeit ein. Auch bei den Öffis gibt es einige Änderungen. Mehr dazu auf radiotirol.it.
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2: Die Sonne spart sich ihre Energie für morgen auf. Es wird wieder sonniger. Nur am Alpenhauptkamm ist ein bisschen mehr Grau dabei. Dazu werden 26 bis 33 Grad. Am Nachmittag wandern auch einige Regenplatscher durch. Stellenweise Regen ist auch heute mit dabei. Dazu auch ein bisschen Sonne. Gerade hat es in Berchia 23 Grad, in St. Martin in Passaier auch 23, in Völs 25 und in Grauen 18 Grad.
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0: der Dienstag mit Radio Tirol. Und jetzt beginnt auch wieder die Freilichtjahreszeit. Am 3. geht's dieser Tage zurück ins vermeintlich düstere Mittelalter.
1: Anno Domini 1209 hat Ritter Hadubrand geschworen.
2: Doch bevor ich aufbreche ins Heilige Land, ist meine Tochter verheiratet und im Ehestand.
3: Aber es kommt anders, ganz urkomisch anders. Ritter Hadubrand schwur im Wieser Steinbruch in Oberbozen um 20.30 Uhr.
4: Bei uns in Unterland.
3: Da werden die Feste gefeiert, wie sie fallen. Tramin feiert Kirchtag, den heiligen Sankt Quirikus und die heilige Julita. Zuerst geht's ab in die Kirche, dann wird's gefeiert auf dem Rathausplatz. Ganz traditionell mit Schurchblattlern und Böhmischer. Ab 18 Uhr.
5: Heint in Bozen.
3: Das Abschlusskonzert der Saison 2025-26 für das Heidenorchester. Wir genießen die vier letzten Lieder von Richard Strauss und die vierte Sinfonie von Gustav Mahler. Im Stadttheater Bozen um 20 Uhr.
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0: der Dienstag mit Radio Tirol. Schon die ersten Tragödien bei der Fußball-WM. Schuljahr ist offiziell zu Ende. Und das ist auch sonst heute ein besonderer Tag. 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
1: 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Das war heute der Radio Tirol Wecker mit Renate Holzner.
0: Guten Morgen an einem der längsten Tage des Jahres.
2: 15 Stunden, 48 Minuten und ein paar zerquetschte. So lang ist es heute hell. Längster Tag, kürzeste Nacht, dann am kommenden Sonntag.
0: Und auch an einem der schönsten. Der Weg in die Schule, heute ein ganz leichter, ganz ohne Schultasche.
3: Das ganze Jahr lang schon drauf gewartet und endlich ist Zeit.
4: Weil jetzt haben wir 9 Monate lang gestuckt, dann ist es auch gut, dass man jetzt so mal chillen kann.
0: Endlich geht's für alle in die Ferien. Das Fußballthema heute habe ich mir sagen lassen, das 0:0 vom Mitfavoriten Spanien gegen Kap Verde.
5: Die spanischen Medien in Aufruhr, Desaster oder Rohrkrepierer heißt es in den aktuellen Berichten.
0: Aber schon steht das nächste Highlight um 21 Uhr auf dem Programm. Frankreich gegen Senegal und Anpfiff morgen ganz in der Früh um 6. Österreich gegen Jordanien.
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0: Maria Magdalena, der Hit von Sandra aus Deutschland auf Radio Tirol.
1: Kritik an Pflicht zur Vermögenserklärung für Gemeinderäte. Club Max in Brixen überlegt dauerhafte Schließung. Heute gibt es noch viele Wolken, morgen dann viel Sonne. Ich bin Marlies Winkler, schönen Abend.
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1: In größeren Gemeinden sollen Bürgermeister, Referenten und sogar Gemeinderäte ihr Einkommen und ihr Vermögen offenlegen müssen. Diese Gesetzesänderung plant die Region. Bisher war das nur für den Bürgermeister und die Stadträte in Bozen vorgeschrieben. Jetzt soll die Regelung auch auf Meran, Brixen, Leifers und Bruneck ausgedehnt werden. Wilmar Huber sitzt für das Team K im Gemeinderat von Bruneck und sagt:
3: Ich finde es halt maßlos übertrieben. Ich habe nichts zu verstecken, aber irgendwo sage ich Privacy. Nicht? Wir sind ja so weit, dass wir bei jeder Sache Privacy reden und irgendwann sage ich, nein, also wegen der Entschädigung, was ich kriege, muss ich jetzt nicht eine gelassene Vermögenssituation haben. Absolut nicht.
1: Die Regionalregierung wird morgen darüber abstimmen. Allerdings hat auch die Antikorruptionsbehörde ein Wörtchen mitzureden. Das Clubsterben in Südtirol droht weiterzugehen. Der Club Max in Brixen hat nun bekannt gegeben, dass man vorerst einen Schritt zurück macht. Grund dafür ist die zweiwöchige Schließung, verordnet von Questor Giuseppe Ferrari. Das habe nicht nur einen erheblichen wirtschaftlichen Schaden verursacht, sondern die Betreiber auch emotional stark getroffen, schreibt Club Max in einem Statement in den sozialen Medien. Nun sind noch 4 vorerst letzte Veranstaltungen im Club Max geplant. Nach dem Anschlag auf die Brennerlinie am 30. Mai hat die Polizei nun 7 Verdächtige festgenommen. Sie sollen einer anarchistischen Terrorgruppe angehören. Die Verdächtigen kommen aus dem Großraum Rom und hatten Verbindungen zu anderen Anarchisten in Bologna, Mailand und Neapel. 2 Festgenommene sollen für den Anschlag auf die Zugstrecke zu Beginn der Olympischen Winterspiele Mailand-Cortina verantwortlich sein. Und die Gruppe hat sich auch zu den Schäden an der Bahnstrecke zwischen Verona und dem Brenner vom 30. Mai bekannt. Der Juni steht im Zeichen des Regenbogens für Toleranz gegenüber allen sexuellen Orientierungen und Identitäten. Wer von der Norm abweicht, hat es in einigen Branchen besonders schwer. Wie ist es etwa als Soldat schwul oder transsexuell zu sein? Um diese Frage und allgemein um das Thema Queerness im Militär geht es bei einer Online-Vortragsreihe der Festung Franzensfeste. Das Militär wurde von den Veranstaltern deshalb gewählt, weil dort Vorstellungen von Männlichkeit, Disziplin und Zugehörigkeit eine besonders große Rolle spielen. Für die Fans der Fußball-Weltmeisterschaft könnte heute eine kurze Nacht bevorstehen. Um 21 Uhr spielt Frankreich gegen Senegal, um Mitternacht treffen Norwegen und Irak aufeinander, um 3 Uhr nachts Argentinien auf Algerien. Und für alle Österreich-Fans heißt es früh aufstehen, das Spiel Österreich gegen Jordanien beginnt morgen um 6 Uhr. Und heute kann es vereinzelt noch regnen, morgen gibt es dann wieder viel Sonne. Alles Weitere zum Wetter hören Sie gleich.
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9: Morgen ist die Sonne wieder besser am Start. Nadine Paris in der Service-Redaktion.
10: Vor allem vom Unterland rauf lässt sie sich richtig gehen. In Richtung Nordtirol hängen mehrere Wolken bei maximal 26 bis 33 Grad. Am Nachmittag ziehen wieder einige Regenwascher durch. Heute noch recht wolkig, zeitweise schaut mal ein bisschen Sonne raus, dazu fallen gebietsweise Regentropfen, aktuell vor allem am Alpenhauptkamm. Gerade hat es in Kaltern 26 Grad, in Malz 21, in Welsberg 22 und in Ratschings 20 Grad.
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10: Im Feierabendverkehr schauen wir als erstes zum Stau auf die Mebo Richtung Meran, rund 1 Kilometer Stop and Go wegen der Baustelle zwischen Lana Sinich und Marling. Dann auf die Brennerautobahn. 7 LKW stehen immer wieder auf Nordtiroler Seite südwärts zwischen Innsbruck und Nösslach. Für Autos geht's abschnittsweise langsam weiter. Alles wegen mehrerer Baustellen. Staukolonnen wegen Arbeiten auf der Brennerstadtstraße zwischen Fahren und der Autobahneinfahrt Brixen-Fahren in beiden Fahrtrichtungen. Geduld braucht um diese Zeit auf den üblichen Straßen in unseren Städten, vor allem in Bozen, Brixen, Meran und Bruneck. Viel los auch rund um die Meberbrücke Sinig wegen Überlastung. Und ab morgen haben wir eine Sperre in Meran auf dem Theaterplatz. Bis voraussichtlich Mitte Juli wird da gearbeitet, die Pflastersteine aufgerichtet und einige Stellen geteert. Umfahren geht über die Piave, Betrachka und Rätienstraße, rechnen Sie aber vor allem während der Stoßzeiten mit Verzögerungen. Auch die Öffis werden teils umgeleitet, genauere Infos auf radiotirol.it. Eine sichere Heimfahrt.
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9: 3 Monate Sommerferien, Schulferien, da geht sich viel Sonne, Strand und Meer aus. Aber auch ein bisschen was an Weiterbildung und viele werden ja auch einen Sommerjob antreten. Über die Pläne von Schülerinnen und Schülern in den nächsten Monaten bis September hören wir in den nächsten Minuten einiges hier auf Radio Tirol. Nein, wir sind überhaupt nicht neidisch. Bist du schon? Guten Abend am Dienstag, der 16. Juni mit Radio Tirol, Schulschluss in Südtirol.

0: Ja, und das fühlt sich natürlich auch so gut an für die Schülerinnen und Schüler. Schuljahr ist geschafft. Unsere Radio-Reporterin Alexa Dalsas hat sich unter sie gemischt.
1: Ja, für ganz, ganz viele hier geht's quasi von der Schule direkt an den Sandstrand.
2: Urlaub, gell, ganz am Anfang, Live-Bartok und vielleicht noch spontan mit ein paar Freunden.
3: Ich werde 4-5 Wochen auf mehr fahren, 2 Wochen mit der Mama, 2 mit dem Tata.
4: Ich fahre nach Valencia und schau dich das, wo ich mich am meisten drauf freue.
5: Interrail mit ein paar Freundinnen.
6: Wir fahren nach Apulien.
1: Die Ferienpläne also schon mal vom Feinsten, aber es gibt auch viele Schüler, die den Sommer dazu nutzen, sich weiterzubilden.
7: Ja, im Sommer haben meine Eltern eine gute Idee gehabt, mich 2 Wochen England auszuschicken, um halt ein bisschen Englisch zu lernen und auch um mich weiterzubilden, ja.
2: Ich gehe erst 2 Wochen England aus, zu lernen. Da muss ich auch noch die Vorstunden fertig machen.
8: Ich spiele Gitarre und dann so Sommermusikwochen und so. Heil wird, glaube ich, hitzig.
1: Und gerade bei den Oberschülern steht in nächster Zeit aber auch der ein oder andere Sommerjob auf dem Plan.
9: Ich bin verpflichtet, ich arbeite auf der Blase.
10: Ich werde im Sekretariat arbeiten in der Schule.
11: Kellner in so einem Café.
12: Sommerbetreuung für Kinder.
0: Jo, viele Pläne für einen langen Sommer, von Sandstrand über Sprachreisen bis Sommerjob.
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0: Es geht ganz schön rund bei uns. Status Quo, what you propose, sind gleich Eros Ramazzotti, Fuoco nel Fuoco.
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0: Rin Paris begleitet uns in der Verkehrsreaktion.
2: Auf der Brenner Autobahn nach wie vor Stau auf Nordtiroler Seite. Richtung Süden verlieren Sie rund eine Viertelstunde zwischen Innsbruck und Schönberg wegen einer Baustelle. Zwischen Matrei und Nösslach kurzer Stau wegen der Baustelle auf der Lueckbrücke. Im letzten Feierabendverkehr brauchen Sie auf den üblichen Straßen in unseren Städten noch länger, besonders in Bozen und Meran. Dann noch eine Info, ab morgen wird in Meran der Theaterplatz gesperrt. Da werden unter anderem die Pflastersteine wieder aufgerichtet, stellenweise wird auch geteert. Christoph Mitterhofer, Stadtrat für Straßen und Infrastruktur.
3: Schöne durch die Roll, Haflinger, Alp, Seier, da müssen alle weitläufig ausweichen. Wir machen schon die Beschilderung bereits am Stadteingang, dass jeder gleich schon beim Innenfahren versteht, Achtung, ich muss anders fahren. Oft einmal vergisst man das sehr gern, um das Chaos so gering wie möglich zu halten.
2: Zentral werden sie über die Piave, Petrarca und Rätienstraße umgeleitet. Das Ganze dauert voraussichtlich bis Mitte Juli. Planen Sie vor allem im Berufs- und Feierabendverkehr mehr Zeit ein. Auch bei den Öffis gibt es einige Änderungen. Genaueres auf Radio Tirol IT. Eine gute Fahrt.
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2: Mit einer Blau-Grau-Mischung machen wir weiter. Dazu regnet es stellenweise, besonders am Alpenhauptkamm. Gerade hat es in Rasen 22 Grad, in Glurns 21, in St. Christina 19 und in Schenna 24 Grad. Morgen dann Vollgas Sonne vom Unterland rauf. Im Norden halten sich noch ein paar Wolken mehr auf. Dazu gibt es heiße 26 bis 33 Grad. Und Regenspritzer dann am Nachmittag.
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0: 21.09 Uhr geht die Sonne heute und dann sehen auch Sie den Sternenhimmel wie Hubert K.
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0: Infos und Tipps zum Wunderwerk Füße jetzt im Juni von unserem Radiodoktor Christian Tuile. Und heute am Vormittag auch zum sogenannten Tarsaltunnel-Syndrom. Das wünscht man auch keinem.
2: Es wird dabei der Schienbeinnerv im engen Fußkanal unter dem Innenknöchel eingeklemmt und damit ist schon klar, was es auch für Folgen mit sich bringt, nämlich, dass es Schmerzen gibt, wie bei jedem eingeklemmten Nerv, dass es brennt, Taubheitsgefühl, Kribbeln auf der Fußsohle bis hin zu Krämpfen hinauf in die Wade.
0: Ja, und dieser Schmerz schießt oft in Ruhe so richtig ein, manchmal auch in der Nacht. Was bei diesem Fußproblem hilft und zum Beispiel auch einiges zum Motoneurom, finden Sie unter Radio.at bei uns auch auf Facebook und Instagram und auf unserer wöchentlichen Gesundheitsseite in der Sonntagszeitung Z. Und im Sommer haben es wir leicht, den Füßen Gutes zu tun, einfach Schuhe weg und barfuß gehen, so oft es geht.
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mit Radio Tiroler Dienstag. Wir schauen schon kurz auf morgen. Radio Tirol Wecker bei Renate Holzner, geben wir ein bisschen Erber glauben. Bereiten uns ein bisschen auf die Prüfungen vor, die ja jetzt die Drittklässler in der Mittelschule und die Maturanten natürlich auch betreffen. Ganz entspannt, der Abend mit mir, Christine Rabanz, und morgen ab Mittag bin ich wieder für Sie da. Freue mich auf Sie.

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6: Wegen Schließung durch Questor, Club Max in Brixen legt Pause ein. Team K fordert einheitliches Regionalgesetz zum assistierten Suizid. Und morgen erwartet uns viel Sonnenschein. Ich bin Marlies Winkler. Schönen Abend.
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6: Vom Südtiroler Nachtleben bleibt immer weniger übrig. Und jetzt droht der nächste Club zuzusperren, der Club Max in Brixen. In einer Stellungnahme in den sozialen Medien kündigen die Betreiber eine Pause an. Man werde sich in dieser Zeit überlegen, wie es mit dem Club weitergehen kann oder ob es überhaupt weitergehen kann. Auslöser dafür ist die zweiwöchige Schließung, verordnet von Questor Giuseppe Ferrari, kurz vor der großen Schools-Out-Veranstaltung. Das habe nicht nur einen erheblichen wirtschaftlichen Schaden verursacht, sondern die Betreiber auch persönlich und emotional stark getroffen. Das Team K fordert ein einheitliches Gesetz zum assistierten Suizid für die gesamte Region Trentino-Südtirol. Damit soll verhindert werden, dass Patientinnen und Patienten von einer Provinz zur anderen reisen müssen, um einen assistierten Suizid durchzuführen. Das Team K hat nun dazu einen Antrag im Regionalrat eingereicht. Der katholische Verband der Werktätigen KVW hingegen spricht sich insgesamt gegen ein Südtiroler Gesetz zum assistierten Suizid aus. Die Folgen einer derart weitreichenden Entscheidung seien schwer abzusehen. Es brauche eine fundierte Auseinandersetzung mit dem Thema. Das Verhältnis zwischen Ministerpräsidentin Meloni und US-Präsident Trump ist offenbar wieder gut. Beide waren beim G7-Gipfel in Evian und haben sich dort zu einem klärenden Gespräch getroffen. In den letzten Monaten hatten sie sich in der Öffentlichkeit gegenseitig kritisiert. Dabei ging es vor allem um die Kommentare von Trump über Papst Leo. Nun scheint aber alles wieder gut zu sein. Meloni sagte nach der Aussprache, sie und Trump seien immer Freunde gewesen. Veggie-Burger dürfen auch künftig Veggie-Burger heißen. Andere Bezeichnungen für vegetarische Produkte könnten in der EU aber bald tabu sein. Das Europaparlament hat sich dafür ausgesprochen, Begriffe wie Speck, Hühnchen oder Rippchen nur noch für Fleischprodukte zu erlauben. Zoita Sovali berichtet.
7: Für Verbraucher bleibt vieles erstmal beim Alten. Veggie-Burger, Tofu-Wurst oder Sojaschnitzel dürfen weiter so heißen. Die EU will aber bei einigen Begriffen eine Grenze ziehen. Namen wie Veggie-Hühnchen oder pflanzlicher Speck könnten künftig von den Verpackungen und Speisekarten verschwinden. Bevor die neuen Regeln gelten, müssen aber noch die EU-Staaten zustimmen.
6: Für die Fans der Fußball-Weltmeisterschaft könnte heute eine kurze Nacht bevorstehen. Um 21 Uhr spielt Frankreich gegen Senegal, um Mitternacht treffen Norwegen und Irak aufeinander und um 3 Uhr nachts Argentinien auf Algerien. Und alle Österreich-Fans müssen morgen früh aufstehen. Das Spiel Österreich gegen Jordanien beginnt um 6 Uhr in der Früh. Ja, und dazu gibt es morgen gleich viel Sonnenschein. Alles weitere zum Wetter hören Sie gleich.
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9: Es ist kurz nach 7. Schönen Abend aus der Radio Tirol Service Redaktion. Ich bin Nadine Paris. Die Sonne legt morgen wieder so richtig los. Nur am Alpenhauptkamm hängen ein paar Wolken fest bei maximal 26 bis 33 Grad. Am Nachmittag wird es dann stellenweise wieder nass. Gerade hat es in Sand in Daufers 20 Grad, in Schluderns 21, in Terlan 28 und in Farn 25 Grad. Heute hält sich die Sonne noch ein bisschen zurück und gebietsweise regnet es etwas.
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9: Von unseren Straßen werden uns keine Probleme gemeldet, auch nicht von der Brennerautobahn. Allen unterwegs eine angenehme Fahrt.
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